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0: Um 5 Uhr mit Denise Potzkei. Seit diesem Jahr gibt es ja den neuen freiwilligen Wehrdienst. Das Verteidigungsministerium hat jetzt gesagt, wie es damit läuft. Wiebke Dumpem hat mehr dazu.
1: Alle 18-Jährigen bekommen Post vom Bundesverteidigungsministerium, aber nur die Männer müssen diesen Fragebogen beantworten. Laut Verteidigungsministerium gingen 300.000 Briefe raus und fast alle Männer haben auch geantwortet. Von denen hat dann auch jeder Fünfte gesagt, ja, ich könnte mir das mit dem Wehrdienst vorstellen. Laut Ministerium wurden dann 1.500 Kandidaten gemustert und 530 davon haben eine feste Zusage, fangen ihren freiwilligen Wehrdienst also noch in diesem Jahr an. Bei den Frauen haben übrigens rund 4% den Fragebogen zurückgeschickt.
0: Insgesamt gab es in den letzten 6 Monaten mehr als 38.000 Bewerbungen aus unterschiedlichen Altersgruppen. 11.000 Leute hat die Bundeswehr in der Zeit neu eingestellt. Im Bundestag wollen sich heute mehrere Abgeordnete für neue Organspenderegeln einsetzen. Sie wollen die Widerspruchsregelung einführen. Demnach ist jeder Erwachsene automatisch Spender, außer er widerspricht zu Lebzeiten. Bisher ist für eine Organspende eine Zustimmung nötig. 2020 war der Versuch, die Widerspruchsregelung einzuführen, im Bundestag gescheitert. In Wuppertal sind am Abend 2 Männer bei einem Verkehrsunfall gestorben. Sie waren mit ihrem Auto gegen eine Mauer in Elberfeld geprallt. Warum, ist noch nicht klar. Der Fahrer und Beifahrer starben noch an der Unfallstelle. Für die deutsche Nationalmannschaft steht bei der Fußball-WM heute das letzte Gruppenspiel gegen Ecuador an. Egal wie es ausgeht, Deutschland ist schon jetzt Gruppensieger und definitiv in der K.O.-Phase dabei. In der Startelf ändert sich kaum was. Antonio Rüdiger ersetzt den verletzten Nico Schlotterbeck und da wird Raum verteidigt statt Nathaniel Brown.
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0: Heute wieder den ganzen Tag Sonne und es wird auch wieder ziemlich heiß. In Gütersloh und Schwerte bis 34 Grad, in Moers und Oberhausen 36 und Leverkusen kommt auf

0: Hier ist Leo, 1live.de. So, jetzt ist das Jahr. Ja, zur Hälfte vorbei. 2026 ungefähr. Zur Hälfte rum. Vielleicht ist jetzt ein guter Zeitpunkt, uns nochmal neu zu erfinden, oder? Jetzt so in die zweite Jahreshälfte starten. Mit ein bisschen was Neuem. Vielleicht mit einem neuen Hobby. Schuschan aus dem Digi-Team ist bei mir und du probierst gerade Oma-Hobbys aus, was ich liebe. Und jetzt an der Reihe Keramik bemalen. Du hast so eine kleine süße Schmuckbox bemalt.
1: Ja, das ist echt, ich liebe diese kleine Schmuckbox. Und Keramikmalen waren halt schon immer auf meiner TikTok-For-You-Page. Mhm. Und jetzt checke ich auch, wieso jeder das so irgendwie machen will, auch wenn der Anfang bei mir ein bisschen schwer war.
0: Boah, so ging es mir auch. Ich habe im Januar war ich auch beim Keramikbemalen hier in Köln. Warum war bei dir der Anfang schwer?
1: Ja, weil das einfach mega viel Auswahl. Also Tasse, Teller, Schüssel, Vase. Ja. Man kann alles machen. Und ich habe erstmal lange nach Inspo gesucht bei Pinterest. Ja. Ich bin nicht so die kreative Maus, ne? Aber es hat mega viel Spaß gemacht und man verliert irgendwie so komplett das Gefühl für die Zeit. So,
0: oder?
1: Ich war einfach die Letzte im Kurs.
0: Boah, ey, wie lange ich da gesessen habe, 45 Minuten nur am Handy und habe geguckt nach einem Design, das ich auf diese Tasse malen kann. Aber das Geile ist, jetzt habe ich eine bemalte Tasse bei mir im Schrank zu Hause. Sind deswegen diese Oma-Hobbys gerade vielleicht auch beliebt?
1: Ja, unter anderem ja. Aber den Hauptgrund nimmt mir halt wirklich so die Psychologie. Linda Marlene Leinweber. Also die hat mir das jetzt erklärt.
2: Ja. Es hat was ganz Erholsames. Die Reizreduktion, die Langsamkeit, die Bewusstheit, die da drin steckt, die Möglichkeit, das für sich alleine zu machen und einfach auch die Entspannung, die es für Körper und Geist mit sich bringt.
1: Ich habe das ja auch alleine gemacht und dachte irgendwie, oh nein, voll cringe, nicht, dass die Leute falsch denken. Oh. Aber Leute, es ist nicht so deep, Sachen alleine zu machen. Vor allem niemand merkt das, weil man eh so vertieft ist in seine eigenen Sachen. So wie halt, oder am besten erklärt es euch mal Lara aus Essen.
3: Ja, man ist halt so im Flow. Man vergisst alles irgendwie drumherum. Also ich bin ultra konzentriert dabei.
1: Ja, ich glaube, ich war noch nie so konzentriert in meinem Leben.
0: Ja, also scheut euch nicht davor. Es klingt ein bisschen langweilig, aber vielleicht 2026, vielleicht ist es euer Sommer, mein Oma-Hobby auszuprobieren.

0: Ein wunderschönen Digi-People, ich bin Janina, was geht? Oh, das ist die Hängematte, die wir heute brauchen, Leute. Ariana Grande mit ihrem Track Hate That I Made You Love Me. Da legen wir uns heute richtig schön rein und entspannen uns mal kurz bei diesen Temperaturen. Aber Ariana Grande war bei der Produktion von diesem entspannten Song mehr als entspannt, würde ich sagen. Schon ein bisschen excited. Es gibt eine Reel von ihr. Da sitzt sie im Tonstudio und probiert ihre erste, allererste Melodie zu diesem Beat aus.
1: It's like a whole new world.
2: Yeah.
1: And I'm so excited.
2: Me too.
1: To hear you sing on this is like, what the fuck?
0: Oh, habt ihr gemerkt? Die sind so aufgeregt, Ariana und ihr Produzent, weil so aus dem Nichts so eine geile Melodie entstanden ist. Und Ariana Grande wertschätzt das auch so voll. Und sie sagt so, oh mein Gott, dieser Beat, ich liebe den. Und dann schreibt sie auch unter dieses Reel, Tage wie diese sind die magischsten auf der Welt für mich. Ich liebe Paddle, also ihr neues Album, das soll ja Ende Juli rauskommen. Ich liebe diese Single, sagt sie, und ich liebe euch alle sehr. Danke für alles. Ey, das ist so cute, oh mein Gott. Mega intimer Moment zu diesem Song. Jetzt komplett ausproduziert und fertig. Es ist ein sehr, sehr, sehr geiler Track geworden. Das ist Hate That I Made You Love Me, Ariana Grande in 1FDG.

0: Leute, I did it.
1: I did it. J1Slive Digi mit Lisa. Ich bin letztes Jahr einen Halbmarathon gelaufen. Ja. Jetzt denkt ihr, oh Lisa, krass unsympathischer Flex, den du jetzt hier pulst. Ja, ist gar keiner. Ich sage ehrlich, Leute, es ist gar keiner, weil ich einfach 1 Kilometer vom fucking Ziel einen Migräneanfall bekommen habe und räudig vom Notarzt eingesackt wurde. Ich habe aus Versehen meine Lauf-App dann aber weiter tracken lassen und habe dann später erst gemerkt, die endet einfach im Krankenhaus. Naja, soviel zu meiner Erfahrung. Wenn ihr euch jetzt aber fragt, wie läuft es denn eigentlich so für Sanitäterinnen und Sanitäter am Rand ab von so einem Halbmarathon oder Marathon? Ja, beschreib mal, wie du dich fühlst mit 20 oder 40 Kilometer in der Bene. Dein System ist ja ein Totalausfall. Und wenn du dann versuchst, Sanitäterinnen und Sanitätern zu erklären, was geht gerade in deinen Beinen und in deinem Körper ab, hört sich das ungefähr so an wie bei dem Kollegen hier, den wir in der NDR-Nordreportage gefunden haben, bei Sanitäter im Einsatz beim Hannover-Marathon.
2: 300 Meter vor dem Ziel ist ein Läufer zusammengebrochen. Wadenkrämpfe.
3: Oberschenkel, Oberschenkel, Wade links. Oberschenkel, Wade links.
4: Können Sie aber hier mal ehrlich.
5: So, drückgegen. Ich mach wieder weiter. Drückgegen.
3: Ja. Auch jetzt, rechts auch jetzt. Rechts auch.
5: Wird besser?
3: Rechts nein, links ja. Links nein, rechts ja. Rechts nein, links nein. Ah, Scheiße.
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1: Um 6 Uhr mit Denise Potzkei
2: und Linda Bachmann. Wir schauen als erstes nach Venezuela in Südamerika. Da hat es 2 Erdbeben gegeben und die haben viele Schäden angerichtet.
3: In der Hauptstadt Caracas sind Häuser eingestürzt, unter anderem ein 22-stöckiges Hochhaus. Auch der Flughafen da wurde schwer beschädigt und musste geschlossen werden. Die Regierung hat den Notstand ausgerufen.
2: Priorität haben jetzt erstmal die Rettungsarbeiten. Laut der Übergangspräsidentin gibt es auch Tote. Wie viele hat sie nicht gesagt. Es werden auch noch Menschen vermisst. Viele Orte haben keinen Strom und kein Internet.
3: Laut US-Erdbebenwarte hatte eines der Erdbeben eine Stärke von 7,5. Damit ist es eines der stärksten des Jahres. Venezuela liegt in einer Region, in der 2 Erdplatten aufeinandertreffen, die karibische und die südamerikanische.
2: Im Bundestag wollen sich heute mehrere Abgeordnete für neue Organspenderegeln einsetzen. Sie wollen die Widerspruchsregelung einführen. Demnach ist jeder Erwachsene automatisch Spender, außer er widerspricht zu Lebzeiten.
3: Bisher ist für eine Organspende eine Zustimmung nötig. 2020 war der Versuch, die Widerspruchsregelung einzuführen, im Bundestag gescheitert.
2: In Wuppertal sind am Abend 2 Männer bei einem Verkehrsunfall gestorben. Sie waren mit ihrem Auto gegen eine Mauer in Elberfeld geprallt. Warum, ist noch nicht klar. Der Fahrer und Beifahrer starben noch an der Unfallstelle.
3: Südafrika steht zum ersten Mal in der K.O.-Runde einer WM nach einem 1:0 gegen Südkorea. Co-Gastgeber Mexiko ist Erste der Gruppe A durch ein 3:0 gegen Tschechien.
2: Fürs 16-Finale qualifiziert haben sich in der Nacht außerdem Brasilien, Marokko, die Schweiz und Co-Gastgeber Kanada.
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3: Heute wieder den ganzen Tag Sonne und es wird auch wieder ziemlich heiß. In Höxter und Menden 34 Grad, in Lünen und Waldbröl 35 und in Bonn und Dormagen 37 Grad.

0: Guck mal, es gibt ja ein paar Dinge, die wir in Deutschland richtig gut können. Autos bauen. Jetzt komme ich mit den ganzen Klischees. Brötchen backen und so. Brot und so. Aber eine Sache, wo ich nicht wusste, dass wir da gut drin sind, ist Videospiele produzieren. Dieses OG-Game Gothic, weiß nicht, ob ihr das kennt, aus den 2000ern. Das wurde in Essen produziert. Essen in NRW. Und das ist jetzt wieder auf dem Markt. Und zwar als Remake. Ist jetzt neu im Handel und Tobi aus dem Digi-Team hat's für uns gezockt. Tobi, ist es denn quasi genau dasselbe Spiel wie in den 2000ern?
1: Ist es tatsächlich. Unser namenloser Protagonist landet in einem Gefangenenlager in einer mittelalterlichen Fantasy-Welt und es geht erstmal ums schiere Überleben. Was Gothic damals ausgezeichnet hat wie heute, das waren die Dialoge. Diesen Charme haben wir im Remake nämlich auch.
2: Wie sieht's aus?
3: Ich hab die letzten 2 Wochen in der Mine geschuftet. Alles, was ich will, ist meine Ruhe. Also geh mir nicht auf den Sack.
1: Ja, geh mir nicht auf den Sack. Ziemlich rau und direkt. Und das ist genau das, was man so unter Ruhrpott-Fantasy versteht und bezeichnet. Das Remake kommt tatsächlich aus Spanien. Die schaffen es aber genau, diesen Charme beizubehalten.
0: Ach, großartig. Und ich nehme an, die Grafik ist wahrscheinlich deutlich geiler als vor 20 Jahren. Aber was mich interessiert, gibt's so ein Tutorial oder eine Anleitung für das Spiel?
1: Nein, du musst dir das selber beibringen. Oh. Alles und viel lesen und auch damit rechnen, dass du scheiterst, wenn du zum Beispiel auch in den Dialogen mal falsch antwortest.
3: Du bist doch nicht hergekommen, um Ärger zu machen, oder?
2: Klar, ich hatte mir vorgenommen, das ganze Lager auseinanderzunehmen.
3: Ein witziger Kerl? Ich mag keine witzigen Kerle.
1: Ja, und zack, kriegst du ein paar aufs Maul. Du stirbst in dieser Stelle übrigens nicht, wirst aber ausgeraubt. Und deshalb musst du immer wieder dran denken, zu speichern. Und zwar manuell. Oh. Du brauchst schon eine gewisse Frusttoleranz und Zeit. Aber du kannst dann, wenn du dich darauf einlässt, nachvollziehen, warum das Spiel so ein Riesending war. Und vielleicht jetzt mit dem Remake auch wieder groß wird.
0: Also richtig schöne Oldschool-Vibes in diesem Remake von Gothic 1. Könnt ihr zocken auf PC, Xbox und PlayStation. Und nicht vergessen, Tobi hat es gerade gesagt, drückt auf Speichern.

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0: redet, dann nimmt sie sich selber und ihr Leben auseinander. Es ist super, super lustig. Mit ihr zusammen unterwegs sind die besten Comedy-Newcomer der Szene, unter anderem Björn von Morgenstern, Josefa Walter, Jerry Wiesen, Maram, you name it. Und ich habe ja gerade auch schon gesagt, das Publikum hatte Angst vor Maria, weil sie auf alle gegangen ist. Auch auf die Glatzenträger.
1: Deswegen bin ich ein bisschen verwirrt, weil ich bin jetzt also wirklich an dem Punkt, wo ich auch erwachsen werde. Erwachsen werden ist so anstrengend. Ihr versteht das nicht, doch ich sehe euch, ihr versteht das, aber es ist wirklich so anstrengend. Letztens, ich sag ehrlich, ich war duschen, ich hatte einfach Haarausfall. Ich will doch keine Glatze. Weil woher weiß ich dann, wie weit ich mein Gesicht waschen muss? Wisst ihr, was ich meine? Wo hört man auf? Wenn du die Glatze so frisch rasierst, will sie dann dir so einen Nackenklatscher geben, aber sie weiß nicht, wo der Nacken ist, deswegen haut sie auf die Glatze. Wisst ihr, weil man weiß ja nicht, wo ist denn der Nacken? Ich hab Angst vor Glatze irgendwann. Aber jetzt mal schön, hier sind echt viele Glatzköpfe. Also das muss ich ja auch mal sagen. Es ist ja nichts Schlimmes an Glatze, ist schön. Habt ihr mal meine Stirn gesehen? Das ist eine Halbglatze. Das ist eine halbe Glatze. Ja, wie bei dir, mein Maus. Ja, krass. Geheimratsecken, ne? Oder nur Ratsecken, weil geheim ist das nicht mehr. Ein

Hola, hola! 1Live Digi! Dime que es lo que pasa? Vivente pa mi casa? Yo te espero sin nada, dime que es lo que pasa? Jo, hier ist Lennart in 1Live Digi. Ich hatte 3 Jahre Spanisch in der Schule, vielleicht hört es sich nicht so an. Aber gut, ich hoffe, meine Spanischlehrerin Frau Fernandez wäre trotzdem jetzt stolz auf mich. Was heißt denn das auf Deutsch, was ich da gerade auf Spanisch erzählt habe? Moment, ich habe es gerade mal in den Translator gejagt. Sagen Sie mir, was los ist. Kommen Sie zu mir nach Hause. Ich werde auf dich warten und nichts tragen. Oh, sag mir, was los ist. Okay, nicht ganz jugendfrei, der Text da. Dann lassen wir es einfach mal auf Spanisch. Versteht doch eh fast niemand. Aktueller Song von Amo, Que Pasa, jetzt hier in 1Live Digi.

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1: Um 7 Uhr mit Denise Potzkai und mit Linda Bachmann. Wir schauen als erstes nach Venezuela in Südamerika. Da hat es 2 Erdbeben gegeben und die haben viele Schäden angerichtet.
2: In der Hauptstadt Caracas sind Häuser eingestürzt, unter anderem ein 22-stöckiges Hochhaus. Auch der Flughafen da wurde schwer beschädigt und musste geschlossen werden. Die Regierung hat den Notstand ausgerufen.
1: Priorität haben jetzt erstmal die Rettungsarbeiten. Laut der Regierung gibt es mindestens 32 Tote und über 700 Verletzte. Es werden auch noch Menschen vermisst. Viele Orte haben keinen Strom und kein Internet.
2: Laut US-Erdbebenwarte hatte eines der Erdbeben eine Stärke von 7,5. Damit ist es eines der stärksten des Jahres. Venezuela liegt in einer Region, in der 2 Erdplatten aufeinandertreffen, die karibische und die südamerikanische.
1: Im Bundestag geht es heute um neue Regeln für Organspenden. Betroffene sollen bessere Chancen auf ein Spenderorgan haben. Dafür gibt es 2 Ideen. Einige Abgeordnete wollen, dass jeder automatisch Spender ist, außer man widerspricht aktiv.
2: Andere wollen die Zahl der Organspenden steigern, indem mehr aufgeklärt wird. Eine Entscheidung dazu wird es heute im Bundestag aber nicht geben.
1: Seit einem halben Jahr bekommen alle ab 18 einen Fragebogen, ob sie sich einen Job bei der Bundeswehr vorstellen können. Das Bundesverteidigungsministerium sagt, dass seitdem deutlich mehr Bewerbungen bei der Bundeswehr eingegangen sind. Insgesamt waren es 38.500, fast ein Viertel mehr als letztes Jahr im selben Zeitraum.
2: Heute muss Deutschland wieder bei der WM ran. Obwohl die Mannschaft schon sicher weiter ist, steht das letzte Gruppenspiel gegen Ecuador an. Die Polizei im Kreis Düren hat Fußballfans jetzt schon gebeten, bei einem Sieg friedlich zu feiern.
1: Beim letzten Deutschlandspiel war ein Autokorso eskaliert. Mindestens 3 Leute wurden leicht verletzt. Anpfiff ist wieder um 22 Uhr.
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2: Auch heute wieder den ganzen Tag Sonne und es wird wieder ziemlich heiß in Detmold und Coesfeld. 34 Grad in Duisburg und Mönchengladbach 36 und Köln kommt auf 38 Grad.

0: Mein Leben hat keinen Sinn mehr. Leute, jedes Mal denke ich das, wenn ich eine Serie zu Ende geguckt habe. Was mache ich jetzt? Was machen wir dann? Stellt sich jetzt aber auch die halbe Welt nach der Hype-Serie Off-Campus diese Frage.
1: What are we all doing now that Off-Campus is over? Where are we going to hyperfixate next?
0: Ja, was gucken wir jetzt? Brille aus dem Digi-Team sagt, Every Year After ist eine Serie zu einer Buchreihe. Und du meinst, Brinny, die könnte uns an eine andere gehypte Serie erinnern?
2: Es geht um Percy, die verbringt mit ihren Eltern den Sommer am See. Nebenan wohnen Sam und sein großer Bruder Charlie.
0: Okay, I know, ich habe Flashbacks. Der Sommer, als ich schön wurde?
2: Ja, aber dieses Mal geht's hauptsächlich eigentlich nur um Sam und Percy. Die beiden sind jahrelang beste Freunde und irgendwann sogar ein Paar. Aber dann geht Percy weg, weil sie was Schlimmes getan hat. Ich verrate natürlich nicht was, aber sie ghostet alle 10 Jahre lang.
0: Und ich weiß von dir schon, sie kommt irgendwann wieder zum Glück, auch wenn der Grund traurig ist, ne?
2: Ja, die Mutter von Sam und Charlie ist nämlich leider gestorben.
3: Zugang wie eine zweite Mom für mich.
4: Dass Percy hier ist, ist schlecht für mich.
2: Ja, und Sam ist deswegen komplett verwirrt. Vor allem, weil er eigentlich auch eine neue Freundin schon hat.
0: Aber Leute, ganz ehrlich, auch jetzt das mit der Mutter, ne? Das ist doch ein kompletter Abklatsch von der Sommer, als ich schön wurde, oder?
2: Ich weiß, aber ist es wirklich nicht. Und Fans der Buchreihe sind da auch wirklich sehr streng.
5: This is not like the summer I turn pretty.
6: It is not a love triangle between two brothers.
7: This is not a teen Jeremiah versus teen Conrad situation. Is that? I think we're getting that now. Okay, awesome.
2: Es hat schon Ähnlichkeiten, aber der Vibe ist wirklich komplett anders. Viel erwachsener und ernster. Es geht viel um Verlust, Schuld und Zukunftsängste, aber vor allem um Liebe. Mich hat's angesteckt. Ich liebe Every Year After. Ich liebe Percy und Sam. Ich liebe Barry's Bay und ihr werdet das ganz sicher auch lieben.
0: Geil. Okay, Every Year After gibt's auf Prime Video und die gönnen sogar direkt alle Folgen.

Ganze 3 Alben hat er letztens erst auf einmal gedroppt. Drake. Hier ist aber Lisa an SLF Digi, hallo. Er nennt sich aber selber ja bei Instagram Champagne Puppy. Bisschen weird. Und dieser Champagne Puppy hat dann wahrscheinlich auch, würde ich sagen, direkt mal 3 Flaschen Champagner auf einmal gekillt. Eine für jedes Album. Habibti, Maid of Honor und Iceman. Wir hören gleich mal rein ins Album Iceman. Und zwar den Song Janice STFU. Und wer so ein bisschen bei Insta und TikTok unterwegs ist, der weiß, die Abkürzung STFU heißt Shut the Fuck Up. Und mein lieber Herr von und zu Champagne Puppy, was soll denn das jetzt? Sich ihr erstes Lob für 3 Alben einheimsen und dann aber erstmal schön die Janice wegdissen. Was ist das denn für eine Art? Aber ich will mir hier auch gar keine Mühe geben, große lyrische Tiefe in diesen Song rein zu interpretieren, ehrlich gesagt. Weil Drake will mit dem Song literally einfach irgendeiner Janice wirklich sagen, halt mal dein Maul. Aber er hat irgendwie nicht so richtig die Eier, das straightforward zu machen, sondern dieses Janice Shut the Fuck Up kommt so ein bisschen zwischen den Lines im Refrain. So, wobei ist doch irgendwie schon so ein bisschen auf die Fresse, ne? Wir machen mal da was vor. Finde ich ein bisschen drüber von Drake, aber muss man ihm lassen, der Song ist geil. Und alle Genesis, die das jetzt hören, ihr seid nicht gemeint, nehmt es nicht persönlich. Trotzdem ist hier Janice mit Shut the Fuck, Janice, Drake mit Janice Shut the Fuck Up.

0: dran.
1: Manchmal weiß ich gar nicht, ob ich meinen Namen überhaupt selbst richtig ausspreche. Ribeiro. Also eigentlich heiße ich auf Portugiesisch ja Ribeiro. Musste das irgendwie eindeutschen, aber keine Ahnung, Ribeiro, ob das irgendwie richtig ist. Keine Ahnung. Wenn ihr aber wisst, wie ihr euren Namen richtig aussprecht, struggelt ihr sonst vielleicht mit eurer Jobbezeichnung? Weil ich glaube, der Bundesvorsitzende der FDP, Wolfgang Kubicki, der weiß selbst nicht so genau, wie man seinen Beruf ausspricht. Im Bericht aus Berlin in der ARD hat er das irgendwie so ganz komisch gesagt. Oder habe ich mich verhört?
2: Spalten da zwei alte Schlachthäuser, um Sie zu zitieren, die FDP?
3: Das glaube ich nicht. Ich bin gewählter Bundesvorsitzender der Freien Demokratischen Partei, der gesamten Freien Demokratischen Partei.

0: Uhr, ich bin Denise Potzkai
1: und ich Linda Bachmann. In Deutschland werden nicht genug Organe gespendet. Der Bundestag will daran was ändern. Und wie das funktionieren soll, dazu gibt es zwei Ideen.
0: Eine Gruppe will die sogenannte Widerspruchsregelung einführen. Heißt, jede volljährige Person wäre automatisch Organspenderin oder Organspender. Man kann aber auch sagen, dass man das nicht möchte.
1: Die andere Gruppe will mehr Aufklärung zu dem Thema, auch weil viele Menschen laut einer Umfrage bereit sind, Organe zu spenden. Ansonsten soll die aktuelle Regel weiter gelten. Wer Organe spenden möchte, muss dem zustimmen. Liegt keine Entscheidung dazu vor, muss die Familie überlegen, was die Person gewollt hätte.
0: Heute wird im Bundestag noch nichts entschieden. Die Vorschläge werden erstmal diskutiert. In Deutschland warten mehr als 8000 Menschen auf eine Organspende. Mittlerweile kann man über die Webseite Organspende-Register angeben, ob man Organe spenden würde oder lieber nicht.
1: In NRW sind rund 7,5 Millionen Menschen besonders durch Hitze belastet. Laut dem Landesumweltamt betrifft das vor allem Leute, die in dicht bebauten Städten wie Köln und Düsseldorf wohnen.
0: Städte und Gemeinden müssen sich selbst um Hitzeschutzmaßnahmen kümmern, also dass zum Beispiel mehr Bäume gepflanzt werden, die Schatten spenden oder es Luftschneisen in der Stadt gibt.
1: Welche Maßnahmen gibt es bei euch im Ort schon oder was fehlt? Schickt uns gerne eine Sprachnachricht über die 1Live-App.
0: In Witten muss jetzt ein Wohngebäude genauer untersucht werden. Da haben sich Teile der Fassade gelöst und sind auf die Straße und den Gehweg gefallen.
1: Verletzt wurde niemand. Die Feuerwehr hat die Straße dort jetzt erstmal abgesperrt. Die Bewohner des Hauses sind vorübergehend ins Hotel oder bei Freunden oder Familie untergekommen.
0: Russische Fußballnationalteams dürfen dieses Jahr wieder an einem internationalen Turnier teilnehmen. Laut der FIFA werden alle Mitgliedsverbände zur neuen Jugend-WM in Aserbaidschan eingeladen.
1: Der Fußball-Weltverband und auch die UEFA hatten 2022 russische Mannschaften von internationalen Wettbewerben ausgeschlossen wegen des Angriffs auf die Ukraine.
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0: Heute wieder den ganzen Tag sonnig und es wird auch wieder ziemlich heiß in Bielefeld und Attendorn. 34 Grad, Dortmund und Pirsen kommen auf 36 und in Düren bis 38 Grad.
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0: Am Abend, an dem ich starb, wäre ich eigentlich bei der Prom Night gewesen, dem Abschlussball der Oberstufe. Alter, wenn ein Buch schon so anfängt, ne, boah. Das ist der erste Satz von dem Buch, das Simone aus dem Digiteam uns heute vorstellt. Not Worth Dying For von Julie Soto. Ist es ein Highschool-Thriller? Also ich finde, es wirkt irgendwie schon so.
1: Ja, das geht so in die Richtung Tote Mädchen lügen nicht. Alles dreht sich um Emily Mills, die sich in der Promnacht das Leben nimmt. Dann wird ein Tagebuch gefunden, wodurch eine heiß begehrte Fünferklicke aus der Schule in den Fokus der Ermittlungen rückt. Es sieht nämlich so aus, als hätten die diese Emily in den Tod getrieben.
0: Boah, Alter, das klingt nach richtig hartem Stuff, ey.
1: Ja, es werden schon ein paar potenziell triggernde Themen verhandelt, wie Suizid, Mobbing, Alkoholsucht, häusliche Gewalt und so. Aber es dreht sich natürlich viel auch um diesen ganzen Highschool-Kram. Also wie zum Beispiel, dass es in dieser Clique einen Typen gibt, in den wirklich alle Mädchen verknallt sind. Zach Thrasher.
0: Okay, ich finde, der Name hört sich schon an, als wäre das so ein Boy, den alle haben wollen.
1: Ja, alle sind wirklich verliebt in den, auch Hauptfigur Jody. Sie gehört auch zu dieser Fünfergruppe und sie ist schon seit Kindestagen wirklich mit Zach befreundet und in ihn verliebt. Sie hat aber in dieser Gruppe von, ich sag mal, Witch Kids so ein bisschen eine Sonderstellung, weil sie und ihr alleinerziehender Vater wirklich eher so strugglen. Und sie wird auch als einzige nicht beschuldigt und muss sich jetzt ständig fragen, ob an den Vorwürfen was dran ist oder nicht.
0: Ah, okay, irgendwie reißt mich das schon mit, allein wenn du das erzählst. Hattest du eine gute Zeit beim Lesen, Simone?
1: Ja, auf jeden Fall. Also ich mag eh solche Highschool-Thriller. Und ich konnte das Buch wirklich zum Schluss auch gar nicht mehr aus der Hand legen. Ich habe einfach

0: Hello, Lisas hier, nice FDG. Julia Brandner, ne? Die ist Comedian aus Österreich. Die hat für uns aber mal so einen kleinen Schlenker ins 1Live-Haus gemacht. Sie hat sich hier auf eine Bühne gestellt, vor ein Publikum, und hat ihre Comedy gepreached, quasi. Dass man das so macht, hat sie auf einer katholischen Mädchenschule gelernt. Ihre Themen sind allerdings so ein paar andere.
1: Ich war auf so einer katholischen Mädchenschule. Jetzt nicht, weil ich gläubig bin oder weil meine Eltern gläubig sind. Das war einfach die einzige Schule mit einem Swimmingpool. Und da habe ich mir gedacht, wie schlimm ist so ein bisschen Jesus? Und da haben sie uns halt die ganze Zeit gesagt, wenn du vor der Ehe Sex hast, dann kommst du in die Hölle. Wo ich immer denke, ja, aber mein Körper bestraft mir dafür, dass ich keinen hatte. Schaffst du doch mal Anreize. Mama, so, wer Bums blutet, wer nicht Bums blutet, nicht. Fände ich nur fair. Das Einzige, wo es, glaube ich, ein bisschen schwierig wäre, wäre so im Thema Menschheit und Aussterben und so. Ich glaube, das wäre so ein bisschen schwierig, weil als Frau, bevor du mit einem neuen Typen ins Bett gehst, du musst dir ja eh immer schon überlegen, lohnt sich jetzt für den meine Vaginalflora aus dem Gleichgewicht zu bringen? Ja, da fühlt es jemand. Und stell dir vor, das wäre jetzt noch in die Periode geknüpft, dann müsstest du immer denken, ist dieser Schwanz jetzt eine Woche Krämpfe wert? Und ich will den anwesenden Männern nicht zu nahe treten. Ihr seid sicher alle voll gut im Bett, aber die Statistik spricht halt nicht für euch. Und damit verabschiede ich mich von euch. Dankeschön. 1Live Diggi.

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Schönen guten Tag, Leute. Ihr hört IceLoveDigi. Und wenn ihr den Sound mögt von Crow, von Nina Chuba, von den Giant Rooks oder auch Provinz, dann wäre vielleicht eine Frau was für euch, die für all die schon Support gespielt hat. Und zwar rede ich von Anaïs. Das ist sie mit Désolé und was ihr hier hört, finde ich wirklich special, weil Anaïs singt einfach easy peasy in mehreren Sprachen. Deutsch, Französisch, hat man gerade schon gehört, aber auch Englisch, da hat sie auch einige Songs. Und es sind wirklich Songs, die erstmal so leicht wirken, aber inhaltlich echt deep sind und Gefühle ansprechen, die wir alle kennen. Also alles so zwischen Girls und Jungs, zwischen Studium und Karriere, zwischen Aufbruch und Heimweh. Und das kommt ziemlich gut an. Und sie merkt auch, dass ihre Songs immer mehr gehört werden. Zum Beispiel auch, hat sie mal gesagt, in ihrem Nagelstudio, wo sie dann auch auf ihre Musik angesprochen wurde. Also Leute, ich finde, wir sollten auf den Trendradar der Nagelstudios in Hannover hören, da wo sie herkommt. Das hier ist für euch Anaïs mit Ciao Bebe in IceLoveDigi.

0: 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Wir haben 9 Uhr, ich bin Denise Potzkay und ich Linda Bachmann. Seit etwa 5 Monaten gibt es in Deutschland zum 18. Geburtstag Post von der Bundeswehr. Darin geht es um den Freiwilligen Wehrdienst. Das Verteidigungsministerium hat jetzt eine erste Bilanz gezogen. Die fällt ziemlich positiv aus. Bis Mitte Juni wurden fast 300.000 Briefe verschickt. Männer müssen ja darauf antworten und das haben auch 96% gemacht. Die Bundeswehr sagt, so kann sie sich einen guten Überblick verschaffen, wer Interesse an der Bundeswehr hat. Und das ist jeder Fünfte. Über 530 junge Leute sind auch für den Dienst eingeplant.
1: Und auch sonst ist das Verteidigungsministerium gerade zufrieden. Im ersten Halbjahr haben sich deutlich mehr Menschen für einen Job bei der Bundeswehr beworben als in den letzten Jahren im gleichen Zeitraum. Es wurden auch mehr eingestellt, rund 11.000. Laut Ministerium liegt das unter anderem daran, dass es mehr Geld gibt.
0: Weil die nächsten Tage ja extrem heiß werden, bietet die Bahn jetzt kostenlose Stornierungen für die kommenden Hitzetage an. Wer doch nicht fahren will, bekommt sein Geld zurück.
1: Das Angebot gilt für Tickets im Fernverkehr bis einschließlich 30. Juni, die bis zum 23. Juni gekauft wurden. So eine Sonderregel gab es bisher noch nie.
0: Letztes Jahr haben 33.500 Studierende ein Deutschlandstipendium bekommen. Das sind etwas mehr als im Jahr davor. Sie werden für mindestens 2 Semester mit 300 Euro im Monat unterstützt.
1: Das Geld dafür kommt zur Hälfte vom Bund. Die andere Hälfte müssen die Hochschulen von privaten Geldgebern sammeln. Am besten hat das im Saarland geklappt.
0: Für die deutsche Nationalmannschaft steht bei der Fußball-WM heute das letzte Gruppenspiel gegen Ecuador an. Egal wie es ausgeht, Deutschland ist schon jetzt Gruppensieger und definitiv in der K.O.-Phase dabei.
1: In der Startelf ändert sich kaum was. Antonio Rüdiger ersetzt den verletzten Nico Schlotterbeck. Und David Raum verteidigt statt Nathaniel Brown.
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0: Heute wieder den ganzen Tag Sonne und es wird auch wieder ziemlich heiß. In Steinfurt 33 Grad, in Münster und Wermelskirchen 35 und in Wettburg und Grevenbruch 37 Grad.
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0: Also ich finde ja, BookTok hat den Chili-Schoten-Emoji nochmal geupgradet. J1 Live Digi Lisas hier. Ihr kennt es bestimmt, wenn spicy wird in einem Buch, dann regnet es jede Menge Chili-Schoten als Zeichen dafür. Bei dem Buch, über das wir jetzt sprechen, hat dieser Chili-Schoten-Regen nach einem Tropfen quasi aufgehört. Just Watch Me von Leo Thorenberg hat eine Chili-Schote bekommen, zumindest in der englischen Ausgabe. Gesa aus dem Digi-Team. Es wird also spicy?
1: Aber nicht auf so eine sexy Art, sondern eher auf eine krankhafte. Dieses Buch ist wirklich, wirklich heftig, aber auch verdammt gut.
0: Okay, ich bin jetzt gerade noch so schlau wie vorher. Worum geht's denn in Just Watch Me?
1: Also es geht hier um Dell. Sie ist die Hauptfigur. Sie lebt in New York, hat ihre Uni abgebrochen, kaum Geld und ist gerade ziemlich am Arsch, auch emotional. Ihre Schwester liegt im Koma und wenn Dell bald nicht irgendwie an Geld kommt, dann werden die Geräte abgestellt.
0: Junge, keine easy Lektüre schon mal. Was macht sie dann?
1: Sie erzählt in einem Livestream so ein bisschen von ihrem Leid und bekommt plötzlich Geld überwiesen. Nicht viel, also überlegt sie, wie sie die Summe steigern könnte. Vielleicht, wenn sie 5 scharfe Chilis hintereinander isst und katsching, wieder etwas Geld auf ihrem Konto. Und damit geht's dann los. Sie startet einen Streaming-Marathon und verliert sich dabei komplett selbst, macht immer krassere Sachen. Ui. Egal, was das mit ihr und ihrem Körper macht, gibt immer mehr von sich preis, verstrickt sich dabei zugleich aber auch in Lügen. Und ihre Follower nutzen all das komplett aus, bis alles über ihr zusammenbricht.
0: Chili gar nicht so, also spicy gar nicht im Sinne von Romantic, sondern so Psycho. Hat dir das Buch denn trotzdem gefallen?
1: Tatsächlich ja, auch wenn dir natürlich ziemlich schnell klar wird, wie krank das alles ist. Aber trotzdem entwickelt sich so ein krasser Sog, der aber auch echt verstörend ist. Das ist ein echt krasses Buch, super realistisch, über Streaming, Selbstinszenierung, über Geldnot, Traumata, bleibt wirklich im Kopf hängen.
0: Alright, Just Watch Me von Leo Thorenberg, von Gesa aus dem Digi-Team gibt's auf jeden Fall. Zu der Chili-Schote noch eine Empfehlung on top.

0: Finanz läuft Digio, mit der geht's jetzt auch weiter. Hi, hier ist Lisa. Und Flow mit Leak It dann als nächstes. Und Leute, wenn man das hier hört, ne, dann soll doch wirklich kein Schwein glauben, dass das der Anfang von dem Musikvideo ist.
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0: Junge, was ist das denn für ein gruseliger Shit hier? Willkommen im Retreat. Psycho-Retreat oder was? Klingt richtig gruselig. Alle sind da so total vermummt und wirken auch übelst neben der Spur. Und die drei Girls von Flow drehen in diesem Retreat komplett durch. Und wie sie dann in Leak It auch singen, sind die so richtig sexy und hot unterwegs und mischen dieses Retreat da eben auf. Klar, zwischendurch wird dann auch noch an den Getränken da gemeckert.
2: This tastes like disgusting.
0: Ja, sicher. Und die sammeln während dieses Videos wegen ihrer ganzen hotten Performances dann so Shitstorms und Schlagzeilen in der Presse, weil sie halt too hot unterwegs sind. Am Ende müssen sie sich dann dafür alles entschuldigen und dann heißt es in dem Musikvideo:
1: Congratulations, you have completed the program. You are now a relevant girl band.
0: You have completed the program. Ja, also die werden dann halt so dann von der Presse zerfetzt und sind dann wohl eine relevante Girl Group. Also ich finde, es ist eine krasse und diepe Story dafür, dass man bei dem Songtitel erstmal so denkt, okay, es geht irgendwie einfach nur um Nudes. Deshalb, ich find's mega. Der Song bekommt da irgendwie nochmal so eine neue Dimension. Und die hören wir vielleicht jetzt auch nochmal raus, wenn wir uns das jetzt in Digi geben. Hier sind Flow mit Leak It.
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0: Einradfahren konnte ich ja früher richtig gut. Lisas hier in 1 Live Digi. War ich damals auch schon sehr stolz drauf. Sag ich ehrlich, habe ich mit geflext. Und ob ich hier über einen Spielplatz von Schaukel zu Fußballplatz fahren kann. Aber hallo. Ja, wenn mir das jetzt jemand sagen würde, also wenn jetzt jemand sagen würde, ich kann voll gut Einrad fahren, dann wird mir, glaube ich, direkt ein Herpes wachsen. Wäre ein krasser Ick für mich, beim Dating zumindest. Weil so ein erwachsener Mann, den sehe ich irgendwie nicht auf dem Einrad, weiß ich nicht. Oder hat das Einradfahren vielleicht doch Aura? Die Frage wurde geklärt im Podcast Take Me Späti bei YouTube. Zu Gast bei Host Sarah Aslan war Reality-Star Ariel. Ich sag mal so, Mütter, packt eure 12-Jährigen ein.
1: Findest du, Einradfahren hat Aura?
2: Ja, wenn man so in einem Body so sexy Einrad fährt.
1: Sexy Einradfahren. Mhm. Das ist ein bisschen schwierig mit 12.
2: Ach so, ja, okay.
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1: Um 10 mit Lukas Haag
2: und Linda Bachmann. In Venezuela in Südamerika hat es in der Nacht zwei heftige Erdbeben gegeben. Eins hatte eine Stärke von 7,5 und zählt damit zu den stärksten Erdbeben weltweit in diesem Jahr.
1: Die aktuelle Präsidentin Rodriguez sagt, dass mindestens 32 Menschen gestorben sind. Es werden auch noch viele Menschen vermisst. Nach ihnen wird in Trümmern gesucht. Mehrere Gebäude sind eingestürzt, in der Hauptstadt Caracas auch Hochhäuser.
2: Da fährt die Metro gerade nicht mehr und der internationale Flughafen musste geschlossen werden, weil der schwer beschädigt wurde. Viele Menschen haben Angst vor Nachbeben und gehen deswegen nicht nach drin.
1: Fachleute sagen, dass Venezuela nicht so gut auf solche Katastrophen vorbereitet ist. Die Infrastruktur und das Gesundheitssystem sind nicht gut ausgebaut. Mehrere Länder haben jetzt Hilfe angekündigt. Aus den USA, Katar, Mexiko und El Salvador sind Rettungs- und Suchteams auf dem Weg nach Venezuela.
2: Im Rheinland sind heute bis 38 Grad möglich. Und das hat jetzt auch Auswirkungen auf Veranstaltungen in NRW. Mehrere Schützenvereine verkürzen ihre Umzüge.
1: Das Sunset Beach Festival am Halterner Stausee startet am Samstag 2 Stunden später und es wird kostenlos kaltes Wasser verteilt.
2: Im Bundestag geht es heute um neue Regeln für Organspenden. Betroffene sollen bessere Chancen auf ein Spenderorgan haben. Dafür gibt es 2 Ideen. Einige Abgeordnete wollen, dass jeder automatisch Spender ist, außer man widerspricht aktiv.
1: Andere wollen die Zahl der Organspenden steigern, indem mehr aufgeklärt wird. Eine Entscheidung dazu wird es heute im Bundestag aber nicht geben.
2: Letztes Jahr haben 33.500 Studierende ein Deutschlandstipendium bekommen. Das sind etwas mehr als im Jahr davor. Sie werden für mindestens 2 Semester mit 300 Euro im Monat unterstützt.
1: Das Geld dafür kommt zur Hälfte vom Bund. Die andere Hälfte müssen die Hochschulen von privaten Geldgebern sammeln. Am besten hat das im Saarland geklappt.
2: In Witten muss jetzt ein Wohngebäude genauer untersucht werden. Da haben sich Teile der Fassade gelöst und sind auf die Straße und den Gehweg gefallen.
1: Verletzt wurde niemand. Die Feuerwehr hat die Straße dort jetzt aber erstmal abgesperrt. Die Bewohner des Hauses sind vorübergehend in Hotels oder bei Freunden oder Familie untergekommen.
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2: Das bringt wieder Sonne und hohe Temperaturen. In Lemgo bis 33 Grad, in Oberhausen und Wuppertal bis 36 und in Neuss und Hürth bis 37.
1: Und morgen wird es dann noch heißer mit bis zu 40 Grad. Am Samstag bleibt das so. Vereinzelt kommen da auch Hitzegewitter runter.

Der Typ hat wirklich eine der coolsten Stimmen überhaupt, oder? Das ist Khalid. Ihr hört 1FDB. Und ich finde, es klingt irgendwie so, als würden seine Stimmbänder in einem Cadillac mit dem Arm aus dem Fenster durch Miami cruisen. Also lässiger geht's doch nicht, oder? Auch hier in Silence. Ich mag da einfach sehr, sehr gerne zuhören. Deswegen habe ich mich auch umso mehr gefreut, dass Khalid jetzt wieder einen neuen Song draußen hat, den ich für euch spielen kann. Ich würde sagen, wir fahren mit Khalids Stimmbändern für 2 Minuten 42 in den Urlaub. Hier ist Dive Into Me in 1LFDG, produziert von Alok.

0: Was geht, ihr Lieben? Hier ist Lisa in 1 Live. Digi, wenn man den Leuten sagt, ihr da, ne? Lukas Podolski hat jetzt eine Netflix-Doku. Was sagen die dann?
1: Dann sagen die wahrscheinlich, boah, leck mich am Arsch, ne?
0: Ja, dann sagen die wahrscheinlich, leck mich am Arsch. Dann geht halt durch die Weltgeschichte und sagt, Mensch, leck mich am Arsch. Denn es ist so, Fußballlegende Lukas Podolski hat eine Doku bekommen. Gibt's bei Netflix. Poldi heißt die. Und leck mich am Arsch, sagt so mehr oder weniger auch unser Digi-Kinomann Marcel Emmel. Poldi hat ja gesagt, Dokus zu Fußballspielern gibt's genug. Ich mache das Ganze anders als alle anderen. Hat aber irgendwie nur so halb geklappt, ne? Marcel, du sagst, es ist insgesamt trotzdem eine klassische Fußball-Doku.
2: Ja, aber hier ist es halt wirklich total unterhaltsam, weil eben 100% Poldi. Also es geht schon viel um Fußball, so die Karriere, aber noch mehr um seine Projekte drumherum. Mhm. Eis, Döner, Klamotten, Festivals.
1: Da ist das Ziel irgendwie, die ganzen Business groß zu machen. Ich will 100, 200 Läden, das ist mein Ziel. Die Überraschung sieht man oft ins Gesicht der Leute. Wenn du sagst, es sind mittlerweile fast 60 Läden, dann sagen wir wahrscheinlich, boah, leck mich am Arsch, ne?
2: So, Poldi als Raum- und Business-Deuter für die Zeit nach der Karriere mit der linken Klebe als Geschäftsmann.
0: Ja, schön. Weil das sind so für dich das Doku-Highlight, sag mal.
2: Ja, es ist halt wirklich eigentlich die Schlagzahl der Poldi-Sprüche.
1: Klar würde ich jetzt gerne zu Hause sitzen, aber ich kann mich unter der Erde bald ausruhen.
2: So ist es nämlich. Prinz Poldi, König der One-Liner, also wirklich drei Gags, ein Elfer und der Witz hat bei ihm 90 Minuten.
0: Ja, du bist ja aber auch gerade schon am Schießen, Marcel, mein Gott. Aber sag mal, ist das wieder mehr so ein Imagefilm für ihn, wo er einfach gut wegkommt?
2: Ja, ist es auch. Das ist das shiny Netflix-Selbstporträt. Aber das ist ja halt mittlerweile auch wirklich normal. Und gefühlt hat ja auch noch nie jemand hinterfragt, ob sich Van Gogh auf seinem Selbstporträt auch hübscher gemalt hat, als er eigentlich war. Ne? Also es ist 100% Poldi, inklusive sehr viele, auch sehr freizügiger Szenen.
0: Jetzt macht er uns ja noch ein bisschen wuschig hier.

0: Hallo, hier ist Lisa, 1LiveDigi. Leute, wann haben wir denn endlich alle toten und lebenden PolitikerInnen namentechnisch durch, dass wir Brücken und Straßen einfach mal vernünftige Namen geben können? Einfach so ein paar Freestyle-Namen. Friedrich-Ebert-Brücke. Theodor-Heuss-Brücke. Konrad-Adenauer-Brücke. Ich kann es nicht mehr hören, ey. Unnormal langweilig. Es geht so nicht. Da müssen wir langsam mal ran. Und ich freue mich so, dass ihr in Mecklenburg-Vorpommern da den ersten Schritt in die richtige Richtung macht. Auf dem Insta-Account von Manuela Schwesing, Ministerpräsidentin von MECPOM, haben wir diese Brückeneinweihung hier gefunden. Ich würde sagen, solide Leistung und die Brücke steht wie eine Eins.
1: Das ist die neue Peenestrombrücke und die wird hier gebaut. Mit der neuen Peenestrombrücke können wir die neue Ortsumgehung Wolgast vollenden und endlich den quälenden Verkehr, wenn man auf Usedom will, beenden. Brückenbau statt Dauerstau. Das ist unser Motto.
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1: Es ist 11 Uhr, wir sind Lukas Haack
2: und Linda Bachmann. Die deutsche Fußballnationalmannschaft hat heute Abend wieder einen WM-Auftritt gegen Ecuador. Fürs Weiterkommen ist das Spiel für Deutschland nicht mehr wichtig. Das Team steht schon als Gruppensieger fest.
1: In der Startelf verändert sich aber ein bisschen was. Antonio Rüdiger und David Raum spielen statt Nico Schlotterbeck und Nathaniel Brown. Sie sind verletzt bzw. angeschlagen. Trainer Nagelsmann hat schon klar gemacht, mehr Wechsel gibt's aber nicht.
3: Wir haben jetzt noch ein Spiel, was wir A gewinnen wollen und B nutzen wollen, uns auch auf die K.O.-Phase vorzubereiten mit allem, was dazugehört. Und wir werden die Wechsel vornehmen, die wir vornehmen müssen. Und sonst werden wir erstmal so ins Spiel gehen wie die letzten Spiele auch.
2: Heißt, Dennis Undorf wird auch weiter erstmal auf der Bank sitzen. Im Netz wird gerade oft gefordert, dass er direkt auf den Platz soll. Er hat in beiden bisherigen Spielen Tore geschossen, sobald er eingewechselt wurde.
1: Deutschland und Ecuador sind schon mal bei einer Gruppenphase aufeinander getroffen, bei der WM 2006 in Deutschland. Da hat die deutsche Mannschaft 3:0 gewonnen. Anpfiff heute ist um 22 Uhr unserer Zeit im Stadion in New Jersey.
2: Die Deutsche Bahn empfiehlt ihren Kunden gerade nicht mit dem Zug zu fahren. Grund ist das Wetter, die Hitze kann zu Problemen führen.
1: Bei den Temperaturen gerade können Weichen nicht richtig funktionieren und es kann Böschungsbrände geben. Wer sein Ticket vorgestern gekauft hat, kann es kostenlos stornieren.
2: In Gelsenkirchen ist jetzt auch ein 19-Jähriger gestorben nach einem Badeunfall. Er war mit seinem 14-jährigen Bruder am Sonntagabend im Rhein-Herne-Kanal schwimmen. Sie gingen unter.
1: Taucher zogen sie schwer verletzt aus dem Wasser. Der jüngere Bruder ist schon in der Nacht auf Dienstag gestorben. Was genau passiert ist, wird noch ermittelt.
2: Während die meisten gerade strugglen, weil alle Räume zu warm sind, hatte ein Mann aus Bielefeld anscheinend eher Probleme mit dem Geruch. In einem Drogeriemarkt hatte er ganze 51 Packungen Raumduft mitgehen lassen. Die Polizei in Bielefeld sucht jetzt sogar mit einem Foto nach dem Mann.
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1: Das ist weiter sonnig und heiß und es gilt jetzt auch wegen der Hitze wieder eine Warnung des Deutschen Wetterdienstes. In Halle sind heute 33 Grad drin, Hagen und Lippstadt kommen auf 35, Leverkusen und Dormagen auf bis 37 Grad.
2: Kaum zu glauben, aber morgen wird es noch heißer mit bis zu 40 Grad. Am Samstag ähnlich, da können abends Hitzegewitter runterkommen.

0: Gerüchte gehen gerade rum, dass euer Dad der nächste James Bond wird. Hier ist 1 Live Digi. Also es wird entweder Jacob Elordi oder euer Dad. Einer von beiden, sind beide in der engen Auswahl. Ne, aber jetzt mal ganz im Ernst. Ich habe echte News zu James Bond. Die haben aber mit den Filmen nichts zu tun, sondern es geht um dieses neue James Bond Videospiel, das ja jetzt im Handel ist. First Light. Tobi aus dem Digi-Team hat es für uns gezockt und Tobi sagt, am Anfang muss man als James Bond im Spiel noch die Ausbildung zum Geheimagent machen. Tobi, dabei bleibt es aber nicht, ne?
1: Natürlich nicht. Wir gehen auch auf Mission im Geheimdienst Ihrer Majestät. Denn ein ehemaliger Doppel-Null-Agent, 009, der ist vor 10 Jahren spurlos verschwunden. Und zwar kurz nachdem dieses Agentenprogramm eingestellt wurde und durch eine KI ersetzt. Jetzt taucht er wieder auf, bedroht den MI6. Und zwar kurz nachdem die neue M das Agentenprogramm wieder hat aufleben lassen.
0: Boah, ich liebe jetzt schon diesen Vibe, den ich gerade höre. Aber es klingt ja von der Story her ziemlich klassisch, ne?
1: Ja, genau, richtig. Man muss aber dazu sagen, unser junger James Bond, der ist eben noch nicht dieser abgebrühte, coole Typ, sondern eher ein Hitzkopf, aber Sprüche kann der auch. Ja, die Jungs wollen wirklich tanzen. Und zwar, wenn es bei einem Einsatz in einem Club zu einer Massenschlägerei kommt. Und warum gibt es die Massenschlägerei? Natürlich, weil Bond die falsche Frau anspricht. Ja, es hat wirklich alles, was eine Bond-Story braucht. 14 Jahre warten seit dem letzten Game, die haben sich wirklich gelohnt.
0: Also, wenn ihr immer schon mal einen Martini auf der Konsole trinken wolltet, neues James-Bond-Spiel 007 First Light, jetzt im Handel für PlayStation, PC und Xbox.

0: Schönen guten Tag, Leute, hier ist IceLab.dg und ihr werdet es mitbekommen haben, Shakira hat mal wieder eine Weltmeisterschaft eröffnet. Zusammen mit ein paar Labubus und auch J Balvin. Und im großen WM-Finale am 19. Juli ist Shakira dann auch wieder mit dabei. Große Halbzeitshow da geplant, zum ersten Mal bei einem WM-Finale. Und damit die genug Zeit dafür auch haben, ist auch zum ersten Mal überhaupt die Halbzeitpause nicht 15 Minuten beim Finale, sondern eine halbe Stunde. Und wisst ihr, was ich richtig funny finde? Das ist einfach schon die vierte WM, bei der Shakira mitmacht, irgendwas singt. Ihr Ex Gerard Piqué, ne? Der war ja mal Nationalspieler für Spanien und der hat es nicht zu vier, sondern nur zu drei Weltmeisterschaften geschafft.
1: It's very disappointing.
0: Ja, sehr enttäuscht, der Gute, aber im Gegensatz zu Shakira schafft er es auch nicht in unsere 1Live-Digi-Playlist. Ich spiele euch nämlich jetzt den Song, den ihr euch dann auch nochmal in der Halbzeitshow vom WM-Finale geben könnt. Das hier ist Die Die von Shakira und Burna Boy.

0: Ich habe mir dieses Ding von ganzem Herzen gewünscht und im Endeffekt habe ich es nie benutzt. Ja, dein Safety-G, ich bin Janina und ich wollte euch mal kurz erzählen, ich habe von meinen Eltern als Kind ein Einrad geschenkt bekommen. Leute, ich war sowieso nie talentiert in sowas. Ich konnte gar nichts und ich hatte Schiss vor allem. Trotzdem wollte ich dieses Einrad haben. Und dann habe ich es natürlich niemals geschissen gekriegt und dieses Einrad ist einfach vergammelt im Garten meiner Eltern. Ich finde, jetzt ist es auch zu spät, oder? Ich finde, Einrad ist einfach so ein Kinderding. Ich kann mir Erwachsene auf Einrädern einfach nicht vorstellen. Ich glaube, das sieht so wack aus. Ich habe dazu jetzt aber eine andere Meinung gehört beim YouTube-Podcast Take Me Späti. Und zwar die Meinung von Reality-Star Ariel.
1: Findest du, Einradfahren hat Aura?
2: Ja, wenn man so in einem Body so sexy Einrad fährt.
1: Sexy Einrad fahren. Mhm. Das war ein bisschen schwierig mit 12.
2: Ach so, ja, okay.
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1: Um 12 mit Lukas Haack
2: und Celine Begert. Ultra-Fast-Fashion-Konzerne wie Shein oder ASOS, die kopieren Trends quasi in Echtzeit und ballern jeden Tag neue Designs raus für super wenig Geld. Die Teile trägt man dann ein paar Mal und dann landen sie oft im Müll.
3: Die EU arbeitet schon länger an Strategien, wie Klamotten nachhaltiger werden können. 5 EU-Länder, darunter auch Deutschland, machen jetzt nochmal Druck mit einer gemeinsamen Erklärung.
2: Die Länder finden nicht okay, dass Ultra-Fast-Fashion quasi direkt für die Mülltonne produziert wird. Außerdem sagen sie, dass das auch auf die Psyche gehen kann, wenn ständig neue Kollektionen rausgehauen werden.
3: In dem gemeinsamen Papier wird gefordert, dass die EU-Kommission erstmal ganz basic festlegt, was Ultra-Fast Fashion überhaupt ist. Dann sollen sich Konzerne an den Kosten beteiligen, die durch den ganzen Müll entstehen. Und zwar je umweltschädlicher der Konzern sich verhält, desto teurer soll es für ihn werden.
2: Und noch Fußball-WM. Für Deutschland steht heute das dritte Gruppenspiel an gegen Ecuador.
3: Schon bekannt ist die Startelf. Weiter nicht von Anfang dabei ist Torjäger Dennis Undaff. Er sagt aber, dass er mit seiner Rolle als Einwechslungsjoker fein ist.
4: Also wenn es nicht fein wäre, dann wäre ich nicht hier. Das Wichtigste ist, wie gesagt, an erster Stelle, dass wir die Spiele gewinnen. Und alles andere kann man hinten anstellen.
2: Egal wie das Spiel heute Abend ausgeht, Deutschland ist sicher Gruppensieger und eine Runde weiter.
3: Für viele, die auf Videospiele stehen, ist heute ein wichtiger Tag. Seit Mitternacht kann man GTA 6 vorbestellen, rund 13 Jahre nach dem letzten Teil der Reihe.
2: Das Spiel soll, Stand jetzt, im November rauskommen. Das Datum wurde aber schon mehrfach verschoben. Mit über 1 Milliarde Dollar Budget wird es das teuerste Spiel, das je produziert wurde.
3: Letztes Jahr haben 33.500 Studierende ein Deutschlandstipendium bekommen. Das sind etwas mehr als im Jahr davor. Sie werden für mindestens 2 Semester mit 300 Euro im Monat unterstützt.
2: Das Geld dafür kommt zur Hälfte vom Bund, die andere Hälfte müssen die Hochschulen von privaten Geldgebern sammeln. Am besten hat das im Saarland geklappt.
3: Es ist super heiß gerade und jetzt wurde auch der erste Wetterrekord eingestellt für die wärmste Nacht.
2: In einem Ort in Rheinland-Pfalz wurde es nicht kälter als 26,2 Grad. Das gab es bisher einmal in Deutschland, nämlich 2019.
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3: Das bringt weiter Sonne und hohe Temperaturen. In Porta-Westfalica sind 33 Grad drin, Dorsten und Soest kommen auf 35, Troisdorf und Grevenbruch sogar auf 37 Grad.
2: Morgen wird es noch heißer, bis zu 40 Grad sind drin. Am Samstag bleibt es so, vereinzelt kommen Hitzegewitter runter.
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0: So, jetzt sind irgendwie alle Fans von diesen beiden.
1: Ilja Rosanoff. Shane Hollander, ich wollte mich vorstellen.
0: Aber nur die wenigsten wissen, dass Heated Rivalry auf einem Buch basiert. Und wenn ihr das nicht wusstet, vielleicht seid ihr gar nicht so große Fans, wie ihr dachtet. Aber gute Nachrichten für euch. Es kommt jetzt Nachschub. Das Ganze basiert ja auf der Game Changer Buchreihe von Rachel Reed, die Autorin aus Kanada. Und jetzt gibt es einen neuen Teil namens The Long Game. Da wird die Story von den beiden weitererzählt. Und Simone aus dem Digi-Team hat das schon für uns gelesen. Simone, wie fandest du es?
2: Ja, ich fand es super. Hat mich wieder total gepackt. Und ich habe auch hier und da vor Rührung ein paar Tränchen verdrückt.
0: Oh.
2: Ja, es gibt zwar auch wieder sehr viel Sex, also sehr viel und sehr explizit.
0: Okay.
2: Aber emotional, finde ich, geht dieser Teil irgendwie noch mehr in die Tiefe.
0: Okay, das klingt ja schon mal gut. Was passiert denn genau in diesem Teil?
2: Ja, also die beiden, die sind jetzt hier schon seit einiger Zeit fest zusammen. Ich glaube, das kann man sagen. Die halten ihre Beziehung aber weiter geheim, was vor allem Ilja sehr zu schaffen macht. Er hat generell mit mentalen Problemen zu kämpfen und spielt in einem erfolglosen Team, um Shane nahe zu sein.
0: Ja.
2: Der reitet aber weiter so auf der Erfolgswelle und ist sehr auf seine Karriere fokussiert. Und als Leser, da fürchtet man so die ganze Zeit, dass es irgendwann so einen ganz großen Knall gibt. Also entweder, dass es zwischen den beiden eskaliert oder dass sie auffliegen.
0: Oh.
2: Also es ist wirklich ausreichend Spannung und Drama vorhanden. Und dann ist es aber auch wirklich immer wieder toll, wie süß die auch einfach miteinander sind. Also ich lieb's einfach.
0: Also Simone ist Fan von der Fortsetzung zur Heated Rivalry. Das Buch heißt The Long Game und ist jetzt im Handel.

0: Boah, da habe ich wirklich größten Respekt vor. Hier ist 1Live.de mit Leo. Ich habe größten Respekt vor Leuten, die einfach ungefiltert sagen, was sie denken. So, denen ist alles egal. Meistens sind das so ältere Frauen. Ich glaube auch, das kommt so ein bisschen im Alter, dass du irgendwann denkst, ey, mir ist vollkommen egal, was Leute von mir denken. Aber es gibt auch Ausnahmen und eine Ausnahme ist Jerry Wiesen. Sein neues Stand-Up-Set ist jetzt auf dem 1Live-YouTube-Channel und er hat erzählt, was er als Teenager in der Videothek getrieben hat und welche Abteilung es ihm da besonders angetan hat.
1: Vorne bei dem war noch so eine andere Abteilung. Du kennst das, Junge? Zutritt ab 18 Jahren. Ja, alle wissen, was dahinter sind, ne? Das sind Pornos. Hand aufs Herz, wer hat schon mal ein Porno geguckt? Gibt's hier einen? Ne? Ja, ich auch nicht, Alter. Dahinter sind auf jeden Fall Pornofilme auf DVDs. Und das sind nicht so Pornos wie irgendwie Hot Step Sister Lexi Law Gets Caught Masturbating oder so ein geiler oder wie das heißt. Das ist ja selber nicht. Sondern da sind so richtige Pornofilme mit richtigen Pornotiteln. Auf DVD. Und das sind oftmals so umgewandelte Titel von Originalfilmen. Ihr kennt bestimmt alle den Western-Blockbuster von Kevin Costner, der mit dem Wolf tanzt. Und in der Pornoabteilung steht da der Schwestern-Cockbuster von Kevin Cocksack, der mit dem Holzschwanz. Pinocchio hat da auch noch die Nase mit dem Spiel gehabt. Ja? Ich denke mir mal, wer gibt sich die Blöße und leitet sich da so einen Film aus? Alter, bevor ich zum Massoud gehe und sage, Massoud, Pulp Fiction, findest du ihn gut? Da wichse ich lieber wieder zu Hause auf den Autokatalog. Ja?

0: Savadi Cup, hier ist 1 Live Digi. Savadi Cup ist thailändisch und heißt so viel wie Hallo. Das müsste mittlerweile auch Finch sehr, sehr gut wissen, weil der war nämlich einfach 2 Monate in Thailand, hat richtig geil Urlaub gemacht.
1: Also Jetski fahren war auf jeden Fall richtig geil. Dann ja jeden Tag einfach sich keinen Kopf machen. Da war auch ein geiles Gym, da konnte man auch jeden Tag ins Gym gehen zum entspannten Preis. Dann war ja mit ein paar Musikern da, Martin, also Materia war auch da, haben wir auch so ein bisschen getroffen. Icky Mel war auch ein paar Tage vorher da. Es war einfach schön. Aber meine Freundin kennengelernt im Urlaub, alles tipptopp.
0: Krass, oder? Was für ein Line-Up. Also Finch zusammen mit Materia und Icky Mel einfach im Urlaub gewesen. Und Green. Green war auch noch da, macht ja auch Musik. Und da hat sich Finch gedacht, ach komm, hier, entspannte Zeit hier gerade in Thailand, wir hängen auf einer Insel ab. Lass doch mal einen Song zusammen machen.
1: Also Green ist einer der Musiker, den ich am längsten kenne. Das ist einer der ersten auf dem Frequency damals in Österreich kennengelernt und dann immer auf Festivals gesehen und uns schon top verstanden. Der kennt auch meine ganze Crew und war eigentlich klar, dass wir immer irgendwas machen wollen zusammen und hab noch nie Reggae vorher gemacht. Deswegen passt das ganz gut, hatte ich schon immer Bock drauf und der Vibe ist einfach... Ja, der ist einfach geil. Also wenn ich den Song höre, dann habe ich auch einfach schon wieder Bock, Sachen zu packen und loszufliegen.
0: So nämlich. Und zwar nach Koh Phangan, Insel in Thailand. Genauso heißt der Song, den er jetzt zusammen gemacht hat mit Green. Das hier ist Finch für euch in Ice Love Digi.

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1: Es ist 13 Uhr mit Lukas Haack
2: und Celine Wegert. In Venezuela gilt gerade der Notstand. Dort hat es 2 starke Erdbeben gegeben. Die aktuelle Präsidentin Rodriguez spricht gerade von mindestens 160 Toten und um die 1000 Verletzten.
3: Unser tiefes Mitgefühl gilt allen, die von dem Erdbeben besonders betroffen sind. Denjenigen, die ein Familienmitglied verloren haben, sprechen wir unser Beileid aus.
1: Aber die Opferzahlen werden wohl noch deutlich raufgehen. Es ist nämlich noch gar nicht absehbar, wie viele Menschen unter den Trümmern in Venezuela liegen. Experten rechnen mit tausenden Toten.
2: Andere Länder haben schon Hilfe angekündigt für die Erdbebenopfer. Auch aus Deutschland soll Geld kommen. Unter anderem von UNICEF, den Maltesern und der Aktion Deutschland hilft. Von dem Geld sollen zum Beispiel Trinkwasser, Medikamente und Hygieneprodukte gekauft werden.
1: Außerdem hat das Bundesverteidigungsministerium Hilfe angeboten. Laut Minister Pistorius sind bis zu 6 Flugzeuge der Bundeswehr bereit, um Hilfsgüter und Rettungskräfte nach Venezuela zu schicken.
2: 5 Länder, darunter Deutschland, fordern von der EU strengere Maßnahmen gegen Ultra-Fast Fashion. Es geht unter anderem um härtere Strafen.
1: Die Länder kritisieren den Überkonsum und die Schäden an Umwelt und Gesundheit durch Mikroplastik. Sie wollen deshalb, dass besonders umweltschädlich produzierende Unternehmen mehr Gebühren zahlen.
2: Die Deutsche Bahn empfiehlt ihren Kunden gerade nicht mit dem Zug zu fahren. Grund ist das Wetter. Die Hitze kann zu Problemen führen.
1: Bei den Temperaturen gerade können Weichen nicht richtig funktionieren und es kann Böschungsbrände geben. Wer sein Ticket vorgestern gekauft hat, kann es kostenlos stornieren.
2: In Biarritz an der französischen Atlantikküste ist eine Taucherin ums Leben gekommen. Da ist ein Teil einer Klippe abgebrochen und ins Meer gestürzt.
1: Die Taucher waren zu dritt unterwegs. Ein Mann hat überlebt, einer wird noch vermisst. An der Stelle im Südwesten Frankreichs ist schon mal ein Stück Küste abgebrochen. Das liegt wohl auch am steigenden Meeresspiegel.
2: Während die meisten gerade strugglen, weil alle Räume zu warm sind, hatte ein Mann aus Bielefeld anscheinend eher Probleme mit dem Geruch. In einem Drogeriemarkt hat er ganze 51 Packungen Raumduft mitgehen lassen. Die Polizei in Bielefeld sucht jetzt sogar mit einem Foto nach dem Mann.
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1: Es ist heute überall sonnig und sehr heiß. In Halle sind 32 Grad drin. Bochum und Solingen kommen auf 35, Königswinter und Eschweiler auf 37 Grad. Auch die Nacht wird später sehr warm, in den Innenstädten bis zu 25 Grad.
2: Morgen und Samstag sind sogar bis zu 40 Grad möglich. Am Wochenende können auch heftige Hitzegewitter runterkommen.

0: Wir lieben eine unrealistische Serie. Hier ist 1 Live Digi. Ich meine jetzt nicht so Harry Potter, Game of Thrones unrealistisch, sondern ich spreche über The Four Seasons auf Netflix. Das Unrealistische daran, das sind Freunde, die machen 4-mal pro Jahr Urlaub.
1: 4-mal pro Jahr?
0: Und jetzt gibt's die 2. Staffel auf Netflix. Annika hat es schon für uns geguckt aus dem Digi-Team. Annika, was passiert?
2: In der 2. Staffel, da gibt's ganz genauso wie auch in der 1. zwischen den Charakteren trotzdem einige Konflikte.
3: Wirkte er, als wäre er sauer auf mich?
4: Ich habe das Gefühl, als wäre hier jeder sauer auf jeden.
0: Okay, da ist schon mal dicke Luft im Raum.
2: Alle in dieser Staffel sind sehr, sehr angespannt, hatten auch eine harte Zeit hinter sich, weil die gerade versuchen herauszufinden, wer sie ohne ihren Freund Nick sind. Und Hauptdarstellerin Tina Fey erklärt warum.
5: Going into season 2, the group is kind of trying to figure out who are we without Nick.
2: Ja, und man muss halt so sagen, The Four Seasons, die ist eine heftige Wohlfühlserie. Die erste Staffel war deswegen auch in 87 Ländern in den Top 10 der Streaming-Plattform, also kam sehr, sehr gut an.
0: Ja.
2: Der Humor, der ist schon, würde ich sagen, selbstironisch, manchmal so ein bisschen dumm albern, aber alle sind einfach lieb zueinander.
0: Also wenn ich diese Woche noch Netflix gucke, meinst du, es ist gut? Die Serie lohnt sich?
2: Leute, die die erste Staffel mochten, die werden diese ziemlich sicher auch feiern. Mhm. Vielen anderen können eventuell zu langweilig sein.
0: Okay, also 2. Staffel von The Four Seasons. So ein bisschen eine gemütliche Version von The White Lotus. So könnt ihr euch das vorstellen. Gibt's ab jetzt auf Netflix.

0: Wenn ihr uns davon nichts erzählen würdet, Digi-People, wir wüssten gar nicht, was es eigentlich für geile Hobbys und geile Leidenschaften gibt. @1LiveDigi, ich bin Janina und ich muss einmal Danke sagen. Danke im Namen des 1LiveDigi-Teams, dass ihr uns immer wieder von euren Leidenschaften erzählt. Weil ohne Scheiß, ich habe schon das ein oder andere Mal gedacht, Alter, wieso habe ich das nie ausprobiert? Letzte Woche noch, als Digi-Hörerin Isa davon erzählt hat, wie gern sie Twirling macht. Das ist so ein Tanzsport. Nie vorher gehört, aber ich denke so, geil, geil. Hört sich mega interessant an. Kathi Fenia aus Bielefeld hat auch eine besondere Leidenschaft. Sie liebt exotische Pflanzen.
1: Ich bin irgendwann in so ein Rabbit Hole gefallen und auf einmal saß ich in einem Livestream von einem Pflanzenladen, der exotische Pflanzen angeboten hat und ich habe darauf geboten, weil ich wollte diese Pflanzen haben. Die heißen dann zum Beispiel Anthurium luxuriens oder Anthurium feigii und ich hatte tatsächlich ein kleines eigenes Gewächshaus. Da habe ich mir aus meiner Alocasia kleine Rhizome abgetrennt und dann eigene kleine Pflänzchen gezüchtet. Das ist so süß und jetzt habe ich meine eigene gezüchtete Pflanze da. Also das Geilste ist eigentlich, wenn man merkt, dass die Pflanze sich bei dir wohlfühlt und dann kommt so ein kleines Blatt und so langsam dreht es sich auf und wird zu einem großen neuen Blatt. Das ist einfach ein mega geiles Gefühl.

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1: Leute, das machen die für uns nur, damit wir unsere Ärsche und Hüften dazu bewegen können. Ja, dein Selfie, ich bin Janina und ich liebe unsere Playlist diesen Sommer. Ich schwöre, das sind einfach Vibes aus dem Tanzhimmel. Der nächste Track, den ich euch spiele, heißt Maladie von Mauvais Joe. Und er ist, glaube ich, nur dafür konzipiert, dass wir alles an uns bewegen, was wir haben. Nur dafür. Ich habe bei dem Song nämlich mal auf die Drums und Percussion geachtet und so, wie so eine richtige Musikjournalistin. Digga, die haben so viele Percussion-Instrumente eingebaut, ich weiß gar nicht mehr, wo ich hinhören soll. Wisst ihr, das ist wie so eine Bolognese. Da packst du dann noch Basilikum, Thymian, Salbei, Rosmarin und was weiß ich, so Majoran rein oder so. Das ist richtig viel, aber am Ende macht es genau das richtig, richtig geil. Weißt du, wenn nur eine Zutat fehlen würde, es wird einfach nicht mehr so ballern. Genau wie bei diesem Track. So, ich höre Drums, ich höre Claps. Ich habe, glaube ich, sogar kleine Kokostrommeln gehört. Die werden mit so einem Filzschlägel gespielt und dann haben wir diesen einzigartigen Sound, wie so eine hohle Kokosnuss. Wisst ihr, was ich meine? Und nur deswegen ballert dieser Song auch so, weil er so viele ganz kleine Zutaten hat. So, und wenn jetzt nichts in eurem Körper passiert, weiß ich auch nicht. Das ist Maladie. Mauvais Joe in 1 Def Digi für euch.
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1: Es ist 14 Uhr, wir sind Lukas Haack
2: und Celine Wegert. Die Hitze hat uns hier in Europa weiter im Griff mit ernsten Folgen. In Spanien gab es seit Sonntag mehr als 200 Todesfälle, die wohl mit den hohen Temperaturen zusammenhängen. In Spanien sind diese Woche teilweise über 45 Grad gemessen worden.
1: Auch in Frankreich lagen die Temperaturen schon bei über 40 Grad diese Woche. Vorsichtshalber wurden da jetzt 3 Atomreaktoren abgeschaltet, um die Umwelt nicht noch weiter zu belasten, denn die Kraftwerke leiten ihr aufgewärmtes Kühlwasser in die Flüsse drumherum.
2: Bei uns in NRW warnt der Deutsche Wetterdienst vor extremer Hitze. Bis zu 39 Grad sind heute möglich. Vor allem in Köln wird's krass, weil es da so dicht bebaut ist, kann es sich in der Nacht schlecht abkühlen.
1: Die Feuerwehr in Köln sagt, dass sie gerade echt am Limit ist, wegen Hitzenotrufen. Sie ruft dazu auf, viel zu trinken und nach besonders gefährdeten Menschen zu schauen.
2: Durch die Hitze gibt es jetzt auch den ersten Wetterrekord, allerdings für die wärmste Nacht.
1: In einem Ort in Rheinland-Pfalz wurde es nicht kälter als 26,2 Grad. Das gab es bisher erst einmal in Deutschland 2019.
2: In Venezuela in Südamerika hat es 2 schwere Erdbeben gegeben. Die Situation ist noch komplett unübersichtlich.
1: Die Behörden vor Ort sagen, dass es über 160 Tote gibt. Es werden aber noch viele vermisst, die in den Trümmern eingestürzter Häuser liegen könnten.
2: Zwischen den EU-Staaten und den USA könnte es bald wieder besser laufen. Die EU-Länder haben heute dem Zolldeal zugestimmt, der mit den USA ausgehandelt wurde.
1: Da geht es zum Beispiel um Produkte, die die Industrie braucht. Auf die meisten EU-Produkte, die in die USA gehen, gibt es dann 15% Zoll. Auf Industriegüter aus den USA fallen Zölle komplett weg.
2: Und zum Schluss noch Fußball-WM. Für Deutschland steht heute das 3. Gruppenspiel an gegen Ecuador.
1: Schon bekannt ist die Startelf. Weiter nicht von Anfang an dabei ist Torjäger Dennis Undaff. Er sagt aber, dass er mit seiner Rolle als Einwechseljoker fein ist.
3: Also wenn es nicht fein wäre, dann wäre ich nicht hier. Das Wichtigste ist, wie gesagt, an erster Stelle, dass wir die Spiele gewinnen. Und alles andere kann man hinten anstellen.
2: Egal wie das Spiel heute Abend ausgeht, Deutschland ist sicher Gruppensieger und eine Runde weiter.
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1: Das bringt wieder Sonne und hohe Temperaturen. Der Deutsche Wetterdienst warnt vor der Hitze. In Warendorf und Lünen 34 Grad. Neuss und Hürth kommen auf 36. In Siegen sind bis 37 Grad drin.
2: Morgen wird es sogar noch heißer. Bis zu 40 Grad sind dann drin. Am Samstag bleibt es so. Vereinzelt kommen auch Hitzegewitter runter.
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Hier ist Leo 1Live.de. Ich spiele euch Dardan und AZ, ein Track, der so Wellen schlägt, dass Uwe Baltner jetzt den Song gesungen hat. Wenn ihr nicht wisst, wer Uwe Baltner ist, das ist dieser Dad auf Insta, der Karaoke-Videos macht. Also der sitzt in seinem Auto und singt irgendwelche Songs, egal welches Genre, und diesen Song hat er auch gesungen. Und ich hätte nicht gedacht, dass dieser Track so klingt, wenn er von einem 60-jährigen Deutschen gesungen wird. Ich hoffe, auf dem nächsten Album von Dardan und AZ gibt es dann auch einen Feature-Track mit Uwe Baltner. Das ist Vermisse jetzt in 1Live.de.

0: bekannt für ihre Dating-Tipps auf TikTok und hat jetzt ihr erstes Buch geschrieben. Hotter in the Hamptons heißt es. Und Forbes hat sie schon zweimal unter die Top Creator gewählt. Wir sprechen über das neue Buch mit Gesa aus dem Digi-Team. Hat das Buch schon gelesen. Gesa, worum geht's?
1: Es geht um Lola. Sie ist Content Creatorin. Eine von den ganz großen, fette Werbedeals, Promi-Partys läuft bei ihr.
0: Ja.
1: Bis sie dann plötzlich gecancelt wird.
0: Gecancelt? Okay, wie kommt das?
1: Also sie sagt was Unüberlegtes, löst damit einen Shitstorm aus und um ihren Ruf zu retten, stimmt sie dann im Interview mit der Journalistin Ayla zu und Lola hat eigentlich so die ganze Zeit das Gefühl, das läuft, aber dann der Artikel, der wird quasi ihr Todesstoß, weil es da auch nochmal generell um dieses Influencer-Sein geht, so von wegen, ja, für was stehst du eigentlich wirklich, wenn dein Content von Werbedeals bestimmt wird.
0: Und ich habe gelesen, das Buch ist ein bisschen spicy. In welcher Form?
1: Also, um auf andere Gedanken zu kommen, begleitet Lola ihren besten Freund in die Hamptons.
0: Mhm.
1: Und zufällig trifft sie da genau wieder auf diese Ayla. Und obwohl Lola bislang nur was mit Männern hatte, fühlt sie sich krass von ihr angezogen und adoptiert es dann.
0: Also es ist so ein bisschen so eine Enemies-to-Lover-Story, klassisch.
1: Jein, ich habe es tatsächlich mehr so als eine Art Selbstfindungsgeschichte gelesen. Mich hat das gepackt. Ich mochte aber auch gerade diesen entlarvenden Blick auf diese Glamour-Influencer-Hamptons-Welt da. Und es wundert mich tatsächlich nicht, dass Disney aktuell schon an der Serie arbeitet.
0: Also spart euch den Flug nach New York und lest dieses Buch. Tinks hat ihr erstes Buch geschrieben, Hotter in the Hamptons, jetzt im Handel.

0: Hallo Freunde, hier ist Lisa 911 Digi. Was ist das Geheimnis für eine gute Ehe? Ich sag ganz ehrlich, das ist eine Frage, die kann ich nicht mehr hören. Ich kann sie nicht mehr hören, weil ich mir so denke, ja Leute, es ist ja obvious. Es ist doch wirklich obvious. Erste Base ist halt, man muss sich mögen. So. Zweite Base, finde ich, ist, man muss einander immer verstehen wollen. Und wenn das nicht der Fall ist und man okay damit ist, dass man sich mal nicht versteht, dann hat man ja wieder, dann geht man wieder zurück zu Base Number One, die halt ist, man mag sich halt. Und wenn man sich darauf besinnen kann, so, was brauche ich denn dafür ein Geheimnis, so? Habt euch doch einfach lieb. Ich finde, das ist kein Geheimnis, Bruder, das ist halt einfach so basic human shit, sag ich als Unverheiratete. Ich finde die Frage allerdings völlig in Ordnung, wenn man dann Antworten bekommt, mit denen man nicht gerechnet hat. Und wenn sich dann da so kurz eine kleine nasty Ehrlichkeit einschleicht, wie hier bei dieser Kollegin, die wir bei der Tag in Berlin und Brandenburg im RBB Fernsehen gesehen haben.
1: Also wir haben gestern den 8. Hochzeitstag gehabt.
2: Nein, dann herzlichen Glückwunsch vom RBB. Letzte Frage, was ist ein Garant für eine glückliche Ehe?
1: Dass man sich gegenseitig so akzeptiert, wie man ist.
3: Lutschen, gut lutschen. Vor allem gut lutschen.
2: Gut lutschen?
3: Lutschen.
2: Gut, dann erstmal vielen, vielen Dank dafür.

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1: Es ist 15 Uhr, hier sind Lukas Haack
2: und Celine Wegert. In Venezuela gilt gerade der Notstand. Dort hat es 2 starke Erdbeben gegeben. Die aktuelle Präsidentin Rodriguez spricht gerade von mindestens 160 Toten und um die 1000 Verletzten.
3: Unser tiefes Mitgefühl gilt allen, die von dem Erdbeben besonders betroffen sind. Denjenigen, die ein Familienmitglied verloren haben, sprechen wir unser Beileid aus.
1: Aber die Opferzahlen werden wohl noch deutlich raufgehen. Es ist nämlich noch gar nicht absehbar, wie viele Menschen unter den Trümmern in Venezuela liegen. Experten rechnen mit tausenden Toten.
2: Andere Länder haben schon Hilfe angekündigt für die Erdbebenopfer. Auch aus Deutschland soll Geld kommen, unter anderem von UNICEF, den Maltesern und der Aktion Deutschland hilft. Von dem Geld sollen zum Beispiel Trinkwasser, Medikamente und Hygieneprodukte gekauft werden.
1: Außerdem hat das Bundesverteidigungsministerium Hilfe angeboten. Laut Minister Pistorius sind bis zu 6 Flugzeuge der Bundeswehr bereit, um Hilfsgüter und Rettungskräfte nach Venezuela zu schicken.
2: 5 Länder, darunter Deutschland, fordern von der EU strengere Maßnahmen gegen Ultra-Fast Fashion. Es geht unter anderem um härtere Strafen.
1: Die Länder kritisieren den Überkonsum und die Schäden an Umwelt und Gesundheit durch Mikroplastik. Sie wollen deshalb, dass besonders umweltschädlich produzierende Unternehmen mehr Gebühren zahlen.
2: Im Bundestag geht es heute nochmal ums Thema Organspende. 2 Parteien wollen die Regeln dazu verändern, damit es mehr Spenderorgane gibt.
1: Eine fordert die Widerspruchslösung, also alle sind nach ihrem Tod Spender, außer sie haben widersprochen. Die andere will, dass weiter aktiv zugestimmt werden muss, aber Hürden abgebaut werden. Patientenverbände kritisieren, dass immer noch diskutiert wird.
2: In Biarritz an der französischen Atlantikküste ist eine Taucherin ums Leben gekommen. Da ist ein Teil einer Klippe abgebrochen und ins Meer gestürzt.
1: Die Taucher waren zu dritt unterwegs. Ein Mann hat überlebt, einer wird noch vermisst. An der Stelle im Südwesten Frankreichs ist schon mal ein Stück Küste abgebrochen. Das liegt wohl auch am steigenden Meeresspiegel.
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2: Heute ist es überall sonnig und sehr heiß, deshalb gibt es auch eine Warnung vom Deutschen Wetterdienst. Dazu haben wir diese Werte heute. In Warburg und Meinerzhagen 33 Grad, in Witten und Iserlohn 35 und in Frechen bis 36 Grad. Auch die Nacht wird später sehr warm, in den Innenstädten sogar bis zu 25 Grad.
1: Morgen und Samstag sind dann bis 40 Grad möglich. Am Wochenende können auch heftige Hitzegewitter runterkommen.

0: So Filme, bei denen ihr euch hinter der Popcorn-Tüte versteckt, sind von vielen von euch die Lieblingsfilme. Ich weiß, es ist Horror. Und einen neuen Horrorfilm gibt es jetzt im Kino, der heißt Passenger. Startet mit einem Real-Life-Horror. Ein Typ muss im Auto mal eben rechts anhalten und pinkeln.
1: Alter, gib mir eine Minute. Jo. Daniel?
0: Marcel aus dem Digi-Team sagt, nicht schon da in der Pinkelpause am Baum kommt jetzt Horror.
2: Naja, also nicht da genau, aber es geht ein bisschen wenig später los. Warum hupt das Auto da im Hintergrund überhaupt die ganze Zeit und wo zum Teufel ist der Freund, der gerade noch im Auto saß? Schnell losfahren, abhauen, kurzer Blick mal eben auf den Beifahrersitz. Ja, hoppla, was war da denn?
0: Ja, was war's? Sag, sonst brauche ich leider auch eine Pinkelpause.
2: Sagen wir mal so, es war ein Etwas, das ab da im Film auch andere Fahrzeuge und Menschen aufsucht. Tyler und Maddie, das ist ein junges Paar, die machen einen Roadtrip in so einem umgebauten Karren. Es könnte doch so romantisch sein, aber sie finden eben einen Unfallwagen aus der Nacht davor.
3: Diese Kratzer waren gestern auch im Unfallwagen. Drei Kratzer, genau wie die. Habt ihr versucht zu helfen?
2: Ja, sie haben geholfen und am nächsten Tag sind eben auch bei denen am Auto die Kratzer. Und ab jetzt sind sie dran. Sie werden verfolgt und immer wieder heißt es...
0: Okay, es klingt sehr intensiv. Marcel, was ist denn das für ein Horror? Ist es so richtig eklig mit Blut und so?
2: Für mich ist das alles ziemlich, sagen wir mal dann doch durchschnittlich. Es ist eben ein weiterer 100 Minuten Mainstream-Horror. Kommt halt wirklich drauf an, auf welche Art Horror du stehst. Wie gerne darf es dann auch sowas Übernatürliches sein und stehst du auf Jumpscares? Damit wird wirklich jede Anspannung in diesem Film immer aufgelöst, fand ich ein bisschen mau. Und deswegen ist der Film am Ende okay.
0: Okay, also okay ist Gruselkino. Ich kann euch aber Kino gerade sehr empfehlen, weil im Kino ist es sehr schön kühl gerade. Und gönnt euch doch vielleicht einfach mal diesen Film. Passenger ist jetzt im Kino. 1, 1.

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1: Hello, hier ist Lisa 9 Digi. Eishockey, ne? Eishockey ist ein Ding für sich. Der einzige Sport, bei dem man alles stehen und liegen lässt, um sich absichtlich mitten auf dem Eis auf die Fresse zu hauen. What the fuck? Wird ja auch gerade in super vielen Serien und Büchern auseinandergenommen, dieser Sport, um die feuchten Träume von Frauen und Männern stillzulegen. Check ich bis jetzt nur so halb. Was ich aber jetzt checke, seitdem ich hier diese People in der NDR Nord-Reportage gesehen habe, Eishockeyspieler sind hart im Geben und im Nehmen.
2: Tor für die Hannover!
3: Es ist die schnellste Mannschaftssportart der Welt und die schönste.
4: Deswegen. Es ist einfach härter, es ist einfach
3: schneller. Du hast kein Mimimi.
4: Wir hoffen natürlich, dass die Spieler keiner sich verletzt. Aber selbst wenn einer einen Puck in die Fesse bekommt, in Hamm war das zum Beispiel so, der hat 3 Zähne verloren am Freitag. Der ist mal kurz getackert worden, hat weitergespielt.
3: Autsch! Jawohl!
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Das kickt auf jeden Fall mehr rein als ein Espresso, Alter. Kennt ihr diese Leute, die sagen nie was Böses und auf einmal kommt so ein Halt dein Maul bei denen raus? Dieses Halt dein Maul, ne, hat so einen Punch. Das knallt auf einmal so doll, weil es irgendwie gar nicht zu dieser Person passt. Und du denkst, okay, wow, das muss ja wirklich lange gebrodelt haben in dir, ey. Und so ein bisschen habe ich das auch bei Sängerin Anaïs. Wenn ihr mal so ihr Insta durchslidet, so ein ganz paar Mal zeigt sie auf ihren Bildern den Mittelfinger. Und ich denke jedes Mal so, ah, das wirkt so krass. Weil sie wirkt halt so sympathisch, die lacht viel, die kleidet sich ganz bunt. Da ist einfach so ganz viel Sonne in ihrer Aura. Und dann kommen diese Mittelfinger, die tun weh. Aber manchmal helfen die auch. Also wirklich, einfach mit so einer Mittelfinger-Attitude durch die Gegend laufen und diesen Song dabei ballern, dann ist wieder alles gut. Also ich glaube, wir sollten uns so ein bisschen auch von dieser Anaïs-Attitude aneignen. Das ist sie mit ihrem Track Ciao Baby, jetzt für euch in 1Live Digi.

0: 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Um 16 Uhr, ich bin Benjamin Paris.
1: Und ich Celine Wegert. Wer in Bochum ins Freibad will, der muss ab heute seinen Ausweis vorlegen. Die Betreiber reagieren damit auf zwei Streits gestern, die so eskaliert sind, dass das Bad geräumt werden musste.
0: Unter anderem zwei Frauen sollen aufeinander losgegangen sein. Eine musste ins Krankenhaus. Laut Badbetreiber sind viele Leute darauf hingekommen, um zu filmen. Die Stimmung hat sich offenbar weiter aufgeheizt.
1: Damit sowas nicht nochmal passiert, gilt jetzt ab 14 Jahren eine Ausweispflicht im Bochumer Freibad. Der Badbetreiber sagt, dadurch sollen Hausverbote besser durchgesetzt werden können. Außerdem soll das Ganze auch abschrecken, sodass es gar nicht erst zu Problemen kommt.
0: Bochum ist nicht das erste Freibad in NRW, wo man den Perso zeigen muss. In Essen gilt das schon seit 2 Jahren, in Herne seit einigen Wochen.
1: Die Hitze hat auch Auswirkungen auf die Wochenendplanung. Mehrere Veranstaltungen sind abgesagt worden, unter anderem die CSD-Parade in Soest, eine Karnevalsveranstaltung in Oberhausen und Ballettaufführungen in der Oper Düsseldorf.
0: Auch Sportevents fallen aus, der Staffellauf Team Run Düsseldorf, der Zoolauf in Duisburg und Tennisturniere am Niederrhein.
1: Frankreich hat wegen der Hitzewelle inzwischen 3 Atomkraftwerke abgeschaltet und bei 2 weiteren die Leistung gedrosselt.
0: Das liegt daran, dass die AKWs gekühlt werden. Das erwärmte Kühlwasser wird in Flüsse geleitet und dafür gibt es gesetzliche Grenzwerte, um die Umwelt nicht zu stark zu belasten.
1: Für den E-Auto-Hersteller Tesla lief es letztes Jahr nicht so gut. Andere Hersteller hatten den US-Konzern bei den Verkaufszahlen in Deutschland überholt.
0: Jetzt läuft das Geschäft offenbar wieder besser und Tesla stellt nochmal Leute ein. 1.000 neue Mitarbeiter sollen in dem Werk bei Berlin anfangen. Erst im April wurden schon 1.000 neue Jobs geschaffen.
1: Und dann noch Fußball-WM. Für Deutschland steht heute das 3. Gruppenspiel an gegen Ecuador.
0: Schon bekannt ist die Startelf. Weiter nicht von Anfang an dabei ist Torjäger Dennis Undaf. Er sagt aber, dass er mit seiner Rolle als Einwechsel-Joker fein ist.
2: Also wenn es nicht fein wäre, dann wäre ich nicht hier. Das Wichtigste ist, wie gesagt, an erster Stelle, dass wir die Spiele gewinnen. Und alles andere kann man hinten anstellen.
1: Egal, wie das Spiel heute Abend ausgeht, Deutschland ist sicher Gruppensieger und eine Runde weiter.
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0: Das ist auch heute Abend sonnig und heiß. Selbst gegen 20 Uhr liegen die Werte noch bei um die 30 Grad. In der Nacht kühlt es sich ab auf 19 bis 25 Grad.
1: Morgen wird es dann noch heißer. Coesfeld und Velbert erreichen 38 Grad, Dinslaken und Brühl 39 und Aachen auf 40 Grad. Samstag geht es so heiß weiter. Vereinzelt können sich heftige Hitzegewitter bilden.
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4: Moin Giorno, Digi People, ich bin's Janina und ich appreciate es wirklich jetzt schon, dass ihr da seid, Leute. Weil bei der Hitze, es würde mich nicht wundern, wenn der Ventilator-Sound euer Ganztags-Soundtrack wäre heute, ohne Scheiß. Und ich habe direkt News für euch, es ist ein Game draußen, auf das wir gefühlt unser halbes Leben gewartet haben. Also wirklich, wir haben so lange darauf gewartet, dass wir es eigentlich schon nicht mehr glauben konnten, dass da wirklich noch was kommt, aber es ist da. Welches Game, verrate ich euch nach 2 Tracks jetzt erstmal. Shakira und Burna Boy,

0: Ja, okay. Vielleicht war ich ein bisschen zu euphorisch, Leute. Ohne Scheiß. Aber man kann das Spiel zumindest fast kaufen. Man kann es zumindest vorbestellen. Seit dieser Nacht. Und es ist endlich soweit. Kann man GTA 6 vorbestellen für Xbox und PlayStation? Ich kann selber nicht glauben, dass ich es gerade ausspreche. Denn sehr, sehr viele Zocker haben sehr, sehr, sehr lange drauf gewartet. Und Spielemann Tobi, du bist ein bisschen überrascht, ne?
1: Ja, weil es eben nur 80 Euro kostet in der Standard Edition, so wie jeder andere Blockbuster auch, habe ich nicht mit gerechnet. Ich dachte, es wird deutlich teurer, weil GTA halt auch das wahrscheinlich teuerste Spiel der Geschichte ist. Über 1 Milliarde Euro soll es gekostet haben. Boah. Und neben der Standard Edition gibt es halt auch eine Special Edition. Und die kommt dann an diese magische Grenze dran, kostet 99,99. Mhm. Und ich glaube, die meisten Vorbesteller werden diese 100 Euro dann auch ausgeben.
0: Ja, safe. Also, weil man ja wahrscheinlich auch einfach mega Bock auf diesen Extra-Content hat, den man dafür kriegt, ne? Aber wie sicher ist denn jetzt, dass das Spiel wirklich am 19. November rauskommt?
1: Ziemlich sicher, wobei die Entwickler haben sich tatsächlich so ein Hintertürchen offen gelassen. Wenn du das Spiel vorbestellst, bekommst du es nur digital. Also auch wenn du eine Box bestellst, dann ist in der Box keine Disc drin, sondern halt eben ein Download-Code. Dann kannst du es schon eine Woche vorher runterladen, bevor es regulär spielbar ist. Aber tatsächlich, musst du halt schauen, ne? Kann sein, sie könnten es dadurch nochmal verschieben.
0: Ey, aber auch geil, dass sie einem so eine Woche Vorlauf geben. Ich glaube, bei mir in Gronau auf dem Land könntest du die Woche gut gebrauchen, weil da kannst du den Download fast vergessen, oder?
1: Ja, richtig, denn wie groß das Spiel wird, das ist noch komplett offen. Man schätzt so 200 bis 400 Gigabyte. Boah. Und bei der langsamsten Downloadgeschwindigkeit kann das zwischen 1,5 und 3 Tagen dauern. Also eine Woche Berechnung ist ganz gut.
0: Ja gut, dann macht das auf jeden Fall, Leute. Seit heute könnt ihr nämlich GTA 6 vorbestellen. Wupp, wupp.

0: Er schafft das nur, weil der Steinbock ist, Alter. Ich als Skorpion, ich hätte dafür einfach keine Geduld. Comedian und Moderator Felix Lobrecht ist vom Sternzeichen Steinbock und man sagt ja, Steinböcke sind ausdauernd und haben sehr, sehr viel Geduld. 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Und in der hat Felix auch das Problem von Luca aus Mönchengladbach gelöst.
1: Ja, mein Problem ist, dass mein Hund chronisch stinkt.
2: Ui.
1: Ja. Und dieses Problem hat mich schon sehr oft in unangenehme Situationen gebracht.
2: Okay, also erstmal, Hunde sind super.
1: Hunde sind super, gerade mein Hund.
2: Gerade dein Hund. Ja. Aber alle anderen auch, Hunde sind super, okay. Wonach stinkt der? Welche Richtung geht's?
1: Also sie hat zum einen extremen Mundgeruch.
2: Okay.
1: Und zum anderen extreme Blähungen und das auch oft zusammen, also gemeinsam.
2: Warst du schon mal beim Tierarzt deswegen?
1: Ja, tatsächlich, okay. Weil sie halt so aus dem Mund gestunken hat, dass ich gedacht habe, das kann nicht normal sein.
2: Ja.
1: Und mein Tierarzt meinte, sie ist Allergikerin und sie kriegt so ein bestimmtes Futter.
2: Ja.
1: Und er meinte, das liegt wohl daran. Da sind irgendwie viele Proteine drin und die bahnen sich dann ihren Weg vorne und hinten raus.
2: Hast du das Gefühl, dass es deine Liebe zu ihr einschränkt?
1: Nein. Ich nehme das auch gar nicht mehr so wahr. Also eher meine Mitmenschen, die sind eher so, boah, wie kannst du so einen stinkenden Hund haben? Und es ist halt auch so, es beeinflusst auch so ein bisschen mein Leben oder meinen Alltag, weil Menschen wirklich nicht mehr zu mir nach Hause kommen wollen.
2: Das ist schlimm.
1: Es ist ganz, ganz schlimm, wirklich.
2: Hast du schon mal an so ein Schild gedacht, was man den Hund umhängt?
1: So im Hals, oder?
2: Ja, so auf dem, nee, am besten auf dem Rücken, dass man das so von oben liest, sorry. Wo einfach nur so sorry steht. Sorry.
1: Klar.
2: Ich bin sorry. Oder sorry, meiner, finde ich witzig. Wenn er uns sagt, meiner, sorry. Wollen wir so machen?
1: Ja, machen wir so.
2: Okay, ein Applaus für Luca, bitte.

Zeig mir deine offenen Tabs und ich sag dir, wer du bist. Ey, meine offenen Tabs wollt ihr gar nicht sehen. Leute, mein neuester geöffneter Tab spricht eigentlich dafür, dass ich 1950 geboren wurde. Hey, ich habe mir so Anti-Scheuer-Hosen rausgesucht. Wisst ihr, diese Oma-Radler-Hosen, Alter. Es ist so heiß, Mann, es tut weh zwischen den Beinen. Ja, ich bin Mitte 70, was soll ich machen? Und jetzt?

0: Schuldi für euch in 1Live.de. Und Leute, ich habe es gerade für euch ausgerechnet. Bitte schön, damit ihr diesen Pain nicht habt. Ein Drittel der Jonas Brothers singen ab heute im Kino. Das ist Nick Jonas, einer der drei Jonas Brothers. Und der singt in einem neuen Film mit. Power Ballad heißt er. Aber Leute, der singt dann nicht alleine, sondern zusammen mit Ant-Man-Schauspieler Paul Rudd. Ich finde, das ist eine wilde Kombi. Deswegen brauche ich eine kurze Einordnung von Digi-Kino-Experten Marcel. Worum geht's in diesem Film, Marcel?
1: Paul Rudd spielt einen Hochzeitssänger im Film. Er ist so semi-erfolgreich. Nick Jonas wiederum spielt einen Musikstar, der auf der Suche ist nach dem nächsten Hit. Und bei einer zugedröhnten gemeinsamen Jam-Session spielt dieser Hochzeitssänger Rick eben halt diesen Song vor, den wir gerade gehört haben. Und jetzt machen wir einen kleinen Zeitsprung. Musikstar Danny macht daraus dann einen Hit.
0: Also hat Nick Jonas den Song einfach geklaut, oder was?
1: Ich sag mal so, dieser Vorwurf steht durchaus begründet im Raum.
2: Erkennst du es etwa nicht?
3: Sollte ich?
2: Ja, natürlich, ja, solltest du. Das ist mein Refrain und mein Vers, den Song habe ich geschrieben.
1: Ja, und die Story dann ist halt quasi so der Kampf Underdog gegen großes Plattenlabel, so ein bisschen auch alt gegen jung, vor allem aber natürlich Moral gegen den Ego-Trip.
0: Okay, ich bin ehrlich, ne? Ich finde, das klingt ganz nett. Aber jetzt nicht so nach dem Blockbuster, oder? Wie ist dein Eindruck?
1: Ich kann diesem Film keine großen Vorwürfe machen, aber es ist in der Story und in der Umsetzung dann halt einfach so ein bisschen Plätscher. Eher was für die Streaming-Watchlist. Das ist ein hübscher Sofa-Film. Nick Jonas und Paul Rudd, die allerdings schmeißen wirklich alles rein. Es ist so ein Feel-Good-Film, viel Musik, bisschen Drama, bisschen was fürs Herz, aber auch ein bisschen weit weg von super.
0: Okay, also für den Sommer-Roll-Abend am Couchtisch. Power Ballad ist ab heute im Kino.

Richtig armselig war das. Wir haben so mit zwei Autos Autokorso gemacht. Leute, aber ey, der Sieg von Portugal bei der Fußball-WM diese Woche, der war wichtig für uns Portugiesen. So wichtig, dass wir mit zwei Autos Autokorso gemacht haben. Anders ist es aber bei den südafrikanischen Fans. Ich habe Beweisvideos gesehen bei Tyler in ihren Insta-Stories. Heute Nacht hat ja Südafrika bei der WM gegen Südkorea gewonnen. Alter, die Fans sind durchgedreht. Tyler hat dieses Reel hier gepostet. 5 Uhr morgens in Südafrika, stellt euch das vor, die Straßen sind voll. Überall stehen Autos, Menschen tanzen. Was? Um 5 Uhr morgens? Das ist nicht normal. Wie als hätten die das Finale gewonnen, ohne Scheiß. Aber ich feiere das so sehr. Oh mein Gott. Und Tyler ist wahrscheinlich auch einfach mega stolz auf ihren Heimatverein. Ihre ganzen Storys einfach voll damit. Sie kommt ja selber aus Südafrika. Also, geil. Ich hoffe, sie hat mindestens genauso gefeiert, wo sie war. Sie kann aber auch mega stolz sein auf ihren neuen Track. Zusammen mit Sarah Larsson, ist ein absoluter Ohrwurm diesen Sommer. Und dazu tanzen wir jetzt mindestens genauso wie heute Nacht die Südafrikaner zu ihrem Sieg, okay? Das ist She Did It Again, jetzt für euch in 1FDG.

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1: Um 17 Uhr, ich bin Benjamin Paris.
2: Und ich Celine Wegert. Wir sprechen zuerst über Sonnencreme, denn dazu gehen gerade viele Fake News rum.
1: Eine Erzählung ist, dass Sonnenschutz krebserregend sein soll. Das stimmt aber nicht ganz. Wenn die Creme den Filter Octocrylen enthält, dann kann daraus mit der Zeit ein Stoff entstehen, der möglicherweise krebserregend ist. Vor allem, wenn die Creme schon länger geöffnet ist.
2: Aber Octocrylen kommt laut dem Chemischen und Veterinäruntersuchungsamt in Karlsruhe nur noch in den wenigsten Sonnencremes vor. Und selbst dann sind die Werte demnach meist ungefährlich.
1: Ein anderer Mythos, der rumgeht, bestimmtes Essen wie Karotten oder Brokkoli schützt uns gut vor Sonne. Es geht hier um Antioxidantien und da muss man sagen, ja, ein bisschen helfen die tatsächlich, aber Antioxidantien können Sonnenschutz nicht ersetzen, sondern höchstens ergänzen.
2: Grundsätzlich kann man sagen, Sonnencremes werden in Deutschland immer wieder geprüft, unter anderem vom Bundesinstitut für Risikobewertung. Sie dürfen der Gesundheit nicht schaden.
1: In Venezuela in Südamerika laufen die Rettungsarbeiten nach den starken Erdbeben. Da ist jetzt Vormittag und Rettungskräfte suchen in den Trümmern nach Überlebenden.
2: Bisher sind schon über 160 Tote registriert. Es gibt aber noch viele Vermisste. Die beiden Erdbeben trafen das Land in den Abendstunden. Die Präsidentin sagt, sie haben ein nie dagewesenes Ausmaß.
1: Die KI-Übersicht von Google macht auch Fehler. Experten haben jetzt geprüft, wer dafür verantwortlich ist. In einem Rechtsgutachten steht, dass das Google ist und sich der Konzern nicht rausreden darf.
2: Die Experten sagen, dass es neue Gesetze braucht, um die KI-Suche auch von anderen Anbietern zu regeln. Laut New York Times sind in knapp einer von 10 Suchanfragen Fehler.
1: Für ein Freibad in Bochum gilt seit heute Ausweispflicht. Wer rein will, muss seinen Perso zeigen. Damit reagiert die Stadt auf einen eskalierten Streit gestern.
2: Da waren zwei Frauen aufeinander losgegangen. Eine musste ins Krankenhaus. Durch die Ausweispflicht in Bochum sollen Hausverbote besser durchgesetzt werden und sie soll auch abschrecken.
1: Und noch eine gute Nachricht. Die warmen Nächte gerade sind super für Glühwürmchen. Naturschützer rechnen deswegen mit einem vergleichsweise guten Jahr.
2: Glühwürmchen sind eigentlich Käfer. Bei den Männchen leuchtet das Hinterteil. Sie fliegen in der Dunkelheit bis etwa gegen Mitternacht.
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1: Das geht auch heute Abend und in der Nacht heiß weiter. Abkühlung ist nicht in Sicht. In den Innenstädten geht die Temperatur nur auf 25 Grad runter.
2: Morgen wird es sogar noch heißer. Hitzegewitter sind aber die Ausnahme. Dazu in Detmold 36 Grad, in Unna und Hattingen 38 und in Polheim und Wuppertal bis zu 39 Grad morgen. Samstag teilweise sogar 40 Grad. Am Sonntag sind mehr Gewitter angesagt.
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4: Oh, habt ihr das gerade gehört bei uns in den Infos? Es ist Glühwürmchenzeit. Das ist so krass. Gestern hat mir noch ein Kollege erzählt, so bei ihm um die Ecke im Wald ist jetzt gerade irgendwie Glühwürmchenwoche im Ruhrgebiet. Also wenn ihr welche sehen wollt, fahrt ins Ruhrgebiet, Leute. Ich habe sonst zu Hause auch noch so eine Lichterkette, die ihr euch umhängen könnt. Das ist dann, glaube ich, auch so ein bisschen Glühwürmchengefühl, oder?

ich gerade so ein richtig geiles Eis mit Kollegen gegessen. So zwei Kugeln, Haselnuss und Wassermelone. Nur um euch mal ganz kurz neidisch zu machen. Nein, Spaß, aber ey, auch das war nicht Abkühlung genug bei diesen Temperaturen. Wie schafft ihr das? Also ich gehe kaputt, es ist so heiß, ich finde gar nichts, was mich irgendwie auf eine aushaltbare Temperatur runterkühlt. Aber deswegen haben wir heute rausgefunden, man kann dem eigenen Gehirn Abkühlung vorgaukeln. Wenn wir uns zum Beispiel Videos angucken von Schnee oder kalten Sachen, ohne Scheiß, ist kein Witz, dann denkt das Gehirn an die Erfahrungen, die es in so kalten Situationen schon gemacht hat. Und dann wird uns gedanklich kühler. Ist kein Scheiß. Also klar, das ersetzt jetzt keine echte Abkühlung, I know. So die Körpertemperatur sinkt dadurch nicht. Aber so die gefühlte Temperatur kann runtergehen. Und ist auch eigentlich auch ganz geil, oder? Deswegen habe ich mir vorgenommen, ey, lass mal ausprobieren, ob das wirklich hilft. Ich habe hier so eine Ladung Kälte für euch und ihr denkt euch mal ganz fest da rein, okay?

0: Leute, holt eure alten Konsolen raus. Ich hole dazu den passenden Soundtrack raus, okay?
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0: Das ist Drake mit seinem Track Janice STFU. Und ich finde, ohne Scheiß, habt ihr drauf geachtet? Der Beat hört sich an wie aus so einem Retro-Game, oder? Also diese Synthesizer-Sounds, ich weiß nicht, die erinnern mich so krass irgendwie an so Konsolen-Games. Aber irgendwie ist es auch geil. Und dann mit diesem heftigen Bass drunter, gönnt euch den mal. Ah. Und dann gerade so Drakes entspannter, aber sehr tighter Flow drüber. Boah, Leute, was soll ich sagen? Ich finde, das ist unser Soundtrack des Tages. Ich finde auch beste Voraussetzungen, um sich bei der Hitze zu Hause zu verschanzen und einfach zu zocken. Mit diesem Song hier. Das ist Drake für euch, Janice, STFU in 1.

0: Wir wollen es endlich wissen, Mann.
1: Kommen Sie, Bond. Wo zum Teufel stecken Sie?
0: Ja, seit 5 Jahren stellen wir uns nur diese eine Frage, alle Bond-Fans. Wer wird der neue James Bond? Und es gibt jetzt konkrete Details, Leute. Ich sag, wie es ist. Vielleicht wissen wir es bald. Diese Details teile ich mit euch in circa 20 Minuten. Jetzt habe ich erstmal Rain Dance, Dave und Thames hier in 1Live Digi. Let's go.
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0: Schulz und Saskia Fröhlich sind am Start. Und heute geben sie euch ihren Senf zu Red Flags in Freibädern.
1: Saskia, was ist das Widerlichste im Freibad?
2: Ey, lass uns doch einfach eine Top-3-Liste machen.
1: Oh ja, gute Idee. Ich würde sagen, auf Platz 3 ist auf jeden Fall Rasur.
2: Widerlich.
1: Ekelhaft. Ich war wirklich gerade im Freibad und da war eine Frau unter der Dusche, in der öffentlichen Dusche draußen, ne, direkt da am Becken, die hat sich einfach die Achseln rasiert.
2: Einfach kein Schamgefühl.
1: Nee.
2: Krass. Ich würde sagen, Platz 2 ist vielleicht für manche Leute eher der Platz 1, aber Platz 2 ist für mich ins Becken pissen.
1: Ja, auf jeden Fall. Und es machen zu viele. Weil wir wissen ja jetzt auch überhaupt, dass Schwimmbad so nach Schwimmbad riecht, hat ja damit zu tun, nicht, dass es, man denkt nämlich, es riecht nur nach Chlor, es riecht aber nach der Verbindung von Pisse und Chlor.
2: Richtig.
1: Und von Hautschuppen und Chlor.
2: Und Schweiß. Bah, Leute, warum schwitzt ihr denn im Sommer im Freibad, ihr Ekligen? Platz 1 ist Pflaster. Widerlich. Kranke Scheiße, wirklich. Oh, Verbot für Menschen, die Pflaster am Körper tragen. Ihr dürft nicht ins Freibad.
1: Wirklich, Petition hiermit aufgerufen, bitte unterschreibt die. Hört auf, Pflaster im Freibad zu tragen.
2: Oder verletzt euch einfach nicht im Sommer, ihr Loser.
1: Ja, ihr Vollidioten. So, tschüss.
2: Ciao.

0: spannender als eine Präsidentschaftswahl, Elf. Es gibt neue Details dazu, wer den neuen James Bond spielen könnte. Und Brynja aus dem Digi-Team hat diese Details. Hau raus! Welche News gibt es?
1: Ja, also wir sind dem Ziel jetzt ganz nah. Es haben schon erste Gespräche mit den Schauspielern stattgefunden seit April. Jetzt sind angeblich 5 Schauspieler auf der Shortlist, also in der engeren Auswahl. Mhm. Die werden gerade auch vom Regisseur höchstpersönlich angerufen und dann geht's im August in die letzte Casting-Runde.
0: Oh Gott, ey. Weiß man jetzt endlich, wer da zur Auswahl steht?
1: Also 3 von den Kandidaten sind durchgesickert.
0: Okay, hau raus, hau raus.
1: Jacob Elordi aus Wuthering Heights, kennen wir den, oder vielleicht auch aus Kissing Booth. Gerüchte, dass er es werden könnte, gibt's schon was länger. Darum hat er sich auch schon dazu geäußert in dem Interview und meinte:
2: People maybe want to put me in their movies. That makes me really glad.
1: Ja, also er fühlt sich sehr geehrt, dass seine Fans ihn in jedem Film sehen wollen.
0: Ja, safe. Okay, wer ist Kandidat Nummer 2?
1: Harris Dickinson. Der spielt jetzt bald im neuen Beatles-Film mit. Und der 3. Kandidat ist der Ehemann von Dua Lipa, Caleb Turner. Kennen wir aus Fantastische Tierwesen und wo sie zu finden sind oder aus Eternity. Der wurde auch dieses Jahr schon auf die Gerüchte angesprochen, dass er vielleicht James Bond werden könnte, als er bei der Berlinale war. Und da meinte er:
3: You're right, it's very early for that question. I'm not gonna comment on it.
1: Na, kein Kommentar.
0: Alter, Junge, ey. Du hast ganz Palermo bei deiner Hochzeit auf dem Marktplatz zugucken lassen. Da kannst du doch wohl droppen, ob du jetzt James Bond bist oder nicht, Digga. Mann!
1: Naja, aber ich droppe euch jetzt, das ist Lil Uzi Vert hier. 1 Live Diggy.

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1: Um 18 Uhr mit Benjamin Paris
2: und Celine Wegand. Der Chemiekonzern Bayer aus Leverkusen hat einen sehr langen und sehr teuren Gerichtsstreit in den USA gewonnen. Es geht um das Unkrautvernichtungsmittel Glyphosat.
1: Das gilt als möglicherweise krebserregend. Deswegen hatten in den USA viele Menschen gegen Bayer geklagt. Oft, weil kein Warnhinweis auf den Packungen war.
2: Der Konzern hatte nach Gerichtsverfahren immer wieder Millionenbeträge an Menschen gezahlt, die Krebs bekommen hatten. Bayer ist aber auch gegen Urteile rechtlich vorgegangen.
1: Ein Fall ist jetzt exemplarisch vom obersten Gerichtshof entschieden worden und der sagt, ein Krebswarnhinweis war nicht verpflichtend auf den Packungen, weil die US-Umweltbehörde Glyphosat nicht als krebserregend einstuft.
2: Für Bayer bedeutet das, tausende Klagen fallen weg, der Aktienkurs ging direkt hoch. Allerdings, internationale Forscher stufen Glyphosat weiter als wahrscheinlich krebserregend ein. Wegen der möglichen Gesundheitsgefahren dürfen es Hobbygärtner in Deutschland nicht einfach so kaufen und benutzen.
1: Der Bundestag hat heute über neue Regeln zur Organspende in Deutschland diskutiert. Zwei Gruppen von Abgeordneten aus mehreren Parteien wollen ihre Konzepte bald zur Abstimmung geben.
2: Eine Gruppe will, dass jeder Organspender ist, außer er widerspricht. Die andere Gruppe will die bisherigen Regeln behalten, den Ablauf aber beschleunigen. In Deutschland gibt es zu wenig Organspender.
1: In Afrika steigt die Zahl der Toten durch das gefährliche Ebola-Virus. In der Demokratischen Republik Kongo sind schon fast 300 Menschen daran gestorben. Die Krankenhäuser kommen an ihre Grenzen. Mehr als 1.100 Infektionen wurden bisher registriert.
2: Die Hitze hat auch Auswirkungen auf die Wochenendplanung. Mehrere Veranstaltungen sind abgesagt worden, unter anderem die CSD-Parade in Soest, eine Karnevalsveranstaltung in Oberhausen und eine Ballettaufführung in der Oper Düsseldorf.
1: Auch Sportevents fallen aus, der Staffellauf Team Run Düsseldorf, der Zoolauf in Duisburg und Tennisturniere am Niederrhein.
2: Gerade gehen wieder viele Fake News zu Sonnencreme rum. Leute erzählen zum Beispiel, dass Sonnenschutz schädlich sein soll und man den gleichen Schutz auch durch sowas wie Karotten oder Brokkoli bekommen kann.
1: Das stimmt aber nicht. Laut Bundesinstitut für Risikobewertung sind die UV-Filter von Sonnencremes sicher.
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1: Das bleibt auch heute Abend sonnig und heiß. Selbst gegen 20 Uhr liegen die Werte noch bei um die 30 Grad. In der Nacht kühlt es nur auf 25 bis 19 Grad ab.
2: Morgen wird es dann noch heißer. Minden und Plettenberg kommen auf 36 Grad, Wuppertal auf 38 und Castrop-Rauxel und Grevenbruch auf 39 Grad. Samstag geht es so heiß weiter. Vereinzelt können sich heftige Hitzegewitter bilden.
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3: Leute, es geht nicht. Ich habe festgestellt, dass wenn ich zu Hause komplett ohne Kleid, ohne irgendwas rumlaufe, es ist einfach die angenehmste Nichtbekleidung. Was kann man tun im Alltag, dass man, also was kann man anziehen, damit es irgendwie angenehm ist, damit man auch irgendwie noch rausgehen kann und im Job auch vor den Chef treten kann. So vor den Chef einfach irgendwie ohne Top. So, was ist das? Nein, wir müssen eine Lösung finden. Wie? Wie machen wir das? Habt ihr eine? Schickt sie mir.

0: Leute, das geht nicht. Das ist eine Beleidigung. Also falls ihr ihn wirklich noch nicht kennengelernt haben solltet. Es gibt seit einem Jahr schon einen neuen Superman. Wissen wir, ne? Aber ich habe mich im gleichen Zuge gefragt, was ist eigentlich mit seiner Cousine überhaupt?
1: Ich habe mich wohl noch gar nicht vorgestellt.
0: Nee. Und sie legt jetzt aber nach. Supergirl gibt's ab heute im Kino. Und Digi-Kollege Marcel, bevor wir jetzt bei Wikipedia gucken, mach du doch bitte eine kurze Vorstellungsrunde.
2: Ja, darf ich vorstellen, das ist Kara Zor-El, Anfang 20, auch vom Planeten Krypton. Die tickt aber ein bisschen anders als hier der feine Herr in der roten Unterbuchse auf der Erde.
1: Mein Cousin und ich haben sehr verschiedene Ansichten darüber, was es heißt, ein Held zu sein. Er sieht in jedem das Gute. Ich sehe die Wahrheit.
2: Ihr Leben ist im Prinzip Verwüstung. Sie ist traumatisiert, sie ist kaputt. Oh. Sie hat eigentlich nur ihren Hund Krypto und ansonsten einen Haufen Probleme.
0: Aber sie scheint ja gar nicht so dumm zu sein. Weil wenigstens setzt sie irgendwie auf Krypto. Was ist denn jetzt die Story hier im Film?
2: Es ist im Prinzip ihre Hintergrundgeschichte. Wer ist Supergirl? Warum ist sie so? Erzählt anhand einer neuen Bedrohung.
0: Okay, kann man gut gucken, meinst du?
2: Ich finde diesen Film sehr dürftig und ziemlich egal für dieses DC-Universum. Ja, die Figur Supergirl bzw. Kara Zor-El, aber nicht. Tipptopp ist Millie Alcock, die Supergirl spielt. Die kennen wir auch aus House of the Dragon. Ich finde es eigentlich auch ganz geil, dass sie einen eigenen Film kriegt und jetzt nicht so dauerhaft nur das Superman-Anhängsel bleibt. Aber mehr als so ein dreckiges Universumsdrama ist das einfach nicht und für mich wirklich deshalb schon eine Enttäuschung.
0: Alter, Marcel, ey, du bist ja richtig, richtig fies heute. Aber ey, ehrlich, vielleicht guckt ihr doch lieber so ein WM-Spiel mehr am Wochenende. Ansonsten wartet Supergirl ab heute auf euch im Kino.

0: Es ist alles so eklig gerade. Bus, Bahn, überfüllte Innenstadt, alles. Konzertbesuche, auch einfach noch ekliger als sonst. Wenn ihr so dritte Reihe eingequetscht steht zwischen so schwitzigen Fremden. Oh mein Gott. Aber ich find's so geil, dass ihr euch vorher schon Strategien überlegt, wie ihr's machen wollt. Zum Beispiel, wenn ihr heute Abend zum Nina Chuba Konzert geht am Fühlinger See in Köln. Digi-Hörerin Larissa will's da so machen.
1: Wir haben vorher viel getrunken, wir haben Wasser mit, wir haben uns so knapp wie möglich angezogen und wir hoffen, dass wir da irgendwie auch ins Wasser können, ehrlich gesagt.
0: Na, nope. Das ist auch heute leider verboten. Aber ja, ey, man kann es nicht oft genug sagen. Trinken, trinken, trinken, trinken. Bitte möglichst viel Wasser trinken. Und auch die ganzen Festivals an diesem Wochenende machen sich ready für die Rekordhitze. Bei der Fusion gibt es zum Beispiel Wasserzerstäuber auf vielen Tanzflächen. Und die großen Bühnen machen in der Mittagshitze sogar Pause, also so Siesta. Also richtig, richtig gut. Oder beim Vainstream Festival zum Beispiel, da gibt's sogar eine extra Zone mit Schattenplätzen und Cooling Showers zum Runterkühlen. Finde ich auch mega. Wild finde ich aber, die Security wird in den Moshpits Wasser verteilen. Starke Leistung, aber auch irgendwie ein bisschen mutig. Ich kann nur sagen, Leute, passt bitte auf euch auf und auch auf eure Leudis. Aber ich bin zuversichtlich, weil wenn ihr es so macht wie Kaya und Annika aus Unna, dann ist Party machen auch mit Hitze auf jeden Fall drin.
1: Das ist heute eine einmalige Sache. Also ich meine, wie oft ist man auf einem Konzert und da wird Vollgas gegeben, würde ich sagen. Genau, wir werden halt gucken, dass wir genug trinken zwischendurch. Wasser natürlich auch.
2: Ja.
1: Genau. Und auch viel im Schatten sein, wenn es möglich ist.
0: Ja. Ganz viel Spaß wünsche ich euch.

Habt ihr in den letzten Tagen mal eure Schublade aufgemacht, Leute? Ich meine, die Schublade mit euren Süßigkeiten. Flüssige Schoki, viel Spaß beim Wegmachen.

Ich bin's, Janina, und ich wollte euch was für den heutigen Tag mitgeben. Und zwar, guter R&B ist nicht tot. Guter R&B ist sowas von alive, Leute. Zum Beispiel dank dieser zwei R&B-Götter, Kehlani und Usher. Die setzen mit ihrem Track Should I Never auf klassische R&B-Elemente. Entspannte Beats, die du einfach hören musst, wenn du mit einem Crush auf der Couch kuschelst. Dann so viele Backing-Vocals, da ist so ein, wie so ein Gospel-Chor einfach im Hintergrund zu hören. Und der lässt Kehlani

0: Und wer weiß, vielleicht heiraten die sich auch gar nicht gegenseitig. Ich glaube, es gab noch nie so viele Gerüchte zu einer Hochzeit wie die zu Taylor Swifts Hochzeit, ey. Angeblich heiratet die am 3. Juli in New York. Vielleicht aber auch nicht. Vielleicht heiratet die Travis Kelce irgendwo auf dem Land, auf dem Mond. Vielleicht heiratet sie auch gar nicht Travis Kelce. Aber jetzt sagt Brynja aus dem Digi-Team. Die Hinweise verdichten sich, ne?
1: Ja, sie scheint wirklich, wie schon vermutet, den Madison Square Garden gemietet zu haben.
0: Oh.
1: Das würde auch einfach nur Sinn machen, so eine Event-Location. Die ist ja darauf vorbereitet, Stars so rein und raus zu schmuggeln.
0: Mhm.
1: Und es wäre auch genug Platz für alle Gäste. Taylor selbst hat ja schon in einer Talkshow gesagt, sie hat gefühlt jeden eingeladen, mit dem sie je geredet hat. Sie will nämlich nicht überlegen müssen, ob sie jemanden genug kennt, um ihn einzuladen.
0: Wow.
2: You have to evaluate or assess your relationship with them to see if they should be there. I'm not gonna do that.
1: Ja, also es werden so 1000 Gäste erwartet und da macht der Madison Square Garden einfach auch nur Sinn.
0: Alter, es ist so insane. Aber haben die das jetzt mal final bestätigt?
1: Quasi. Also bei der Stadt New York wurde jetzt ein Antrag auf Straßensperrungen eingereicht. Vom 2. Juli bis zum 4. Juli werden die Straßen rund um den Madison Square Garden gesperrt. Und die New York Times, die will auch rausgefunden haben, dass die Location da echt von Taylor gemietet wurde. Sie zahlt angeblich 1 Million pro Nacht, also insgesamt wohl 3 Millionen $ für die Location.
0: So, und dann überleg mal, was so eine Straßensperrung kostet. Keine Ahnung. Vielleicht auch nochmal 3 Millionen? I don't know. 6 Millionen dann so weg? Dann gibt's für die 1000 Gäste halt nur Pommes, Mayo, Currywurst. Sollte reichen.

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1: Um 19 Uhr, ich bin Benjamin Paris. Ultra Fast Fashion gilt als nochmal schneller im Vergleich zu Fast Fashion. Unternehmen wie Shein oder ASOS kopieren dabei Trends quasi in Echtzeit und bringen fast jeden Tag neue Designs raus für sehr wenig Geld. Die Teile trägt man dann ein paar Mal und dann landen sie oft im Müll. Die EU will aber nachhaltigere Klamotten. Mehr von Celine Wegert.
2: 5 EU-Länder, darunter auch Deutschland, machen jetzt nochmal Druck mit einer gemeinsamen Erklärung. Die Länder finden nicht okay, dass Ultra Fast Fashion quasi direkt für die Mülltonne produziert wird. Außerdem sagen sie, dass das auch auf die Psyche gehen kann, wenn ständig neue Kollektionen rausgehauen werden. In dem gemeinsamen Papier wird gefordert, dass die EU-Kommission erstmal ganz basic festlegt, was Ultra-Fast-Fashion überhaupt ist. Und dann sollen sich Konzerne an den Kosten beteiligen, die durch den ganzen Müll entstehen. Und zwar je umweltschädlicher der Konzern sich verhält, desto teurer soll es für ihn werden.
1: In Venezuela in Südamerika laufen die Rettungsarbeiten an nach den heftigen Erdbeben. Da ist jetzt ungefähr Mittag und die Rettungskräfte suchen in den Trümmern nach Überlebenden. Bisher sind mehr als 160 Tote registriert worden. Es gibt aber noch viele Vermisste. Die beiden Erdbeben trafen das Land gestern Abend. Die Präsidentin sagt, sie haben ein nie dagewesenes Ausmaß. Der Pharmakonzern Bayer hat in den USA vor Gericht Erfolg. Es geht um das möglicherweise krebserregende Unkrautmittel Glyphosat. Der oberste Gerichtshof hat entschieden, Bayer kann nicht mehr verklagt werden, weil auf den Verpackungen Krebswarnungen fehlten. Durch das Urteil sind wohl tausende Klagen gegen Bayer in den USA hinfällig. Der Aktienkurs des Leverkusener Unternehmens ist direkt gestiegen. Und noch eine gute Nachricht. Die warmen Nächte gerade sind super für Glühwürmchen. Naturschützer rechnen deswegen mit einem vergleichsweise guten Jahr. Glühwürmchen sind eigentlich Käfer, bei denen leuchtet das Hinterteil. Sie fliegen in der Dunkelheit bis etwa gegen Mitternacht.
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1: Das geht auch heute Abend und in der Nacht heiß weiter. Abkühlung ist nicht in Sicht. In den Innenstädten gehen die Temperaturen nur auf 25 Grad runter. Morgen wird es noch heißer. Hitzegewitter sind aber die Ausnahme. Dazu gibt es in Bielefeld 36 Grad, in Rheine 38. Herten, Solingen und Viersen kommen auf 39 Grad. Am Samstag teilweise 40 Grad. Am Sonntag sind dann mehr Gewitter angesagt.
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3: Ihr habt gerade eure Bahn verpasst und müsst jetzt eine Stunde auf den nächsten Zug warten. Eine Stunde kann sich anfühlen wie eine halbe Ewigkeit, ne? Boah, ich hasse es, eine Stunde irgendwo am Bahnhof zu warten. Aber eine Stunde hier noch miteinander bei 1 Live Digi zu verbringen, es geht so schnell, Leute. Wir sind noch eine Stunde für euch da. Let's go!

wie die Limettenlimonade mit extra vielen Eiswürfeln, Leute. Genau passend für diese heißen Tage gerade. Weil Limettenlimonade, ne, die gibt so Energy ab, die kühlt uns ab. Die ist auch nicht zu aufdringlich, so schön leicht, prickelt geil. Einfach gut. Genauso fühlt sich dieser Track

0: chillt doch einfach mal ein bisschen. Einfach mal ein bisschen chillen. Wofür spielen die überhaupt? Ganz ehrlich. Heute um 22 Uhr spielt Deutschland wieder ein Vorrundenspiel bei der Fußball-WM. Diesmal gegen Ecuador. Und eigentlich geht's da für Deutschland um nix, weil die sind Gruppenerster und safe weiter. Deswegen, also ich würde sagen, ein bisschen chillen. Trotzdem ist Digi-Fußball-Experte Nick hier. Und sag uns, wird das gleich so ein langweiliger Kick mit der Ersatzmannschaft oder was wird das?
1: Also das wird auf jeden Fall nicht passieren. Also zum einen, weil es für Ecuador ja noch um alles geht. Aber klar, ne, also für Deutschland wäre es eine Gelegenheit zu sagen, komm, die ganzen Jungs, die mitgefahren sind zur WM, die sollen auch mal ein paar Minuten sammeln, von Anfang an spielen. Bundestrainer Julian Nagelsmann macht klar, so gehen wir das Ganze nicht an.
2: Und wir haben jetzt noch ein Spiel, was wir A gewinnen wollen und B nutzen wollen, uns auch auf die Co-Phase vorzubereiten mit allem, was dazugehört.
1: Ja, und dazu gehört halt, mit der Mannschaft zu spielen, die da auch spielen soll, damit die Jungs sich ein bisschen weiter einspielen.
0: Okay, also ich liebe ja die WM, ne? Aber sorry, ich finde die diesmal einfach so übel kompliziert. Ich check auch irgendwie nicht so richtig so, wer gegen wen dann im 16-Finale spielen wird und so. Es gibt ja gefühlt 1000 Kombinationen. Kann man denn schon sagen, Nick? Wer wird es wahrscheinlich gegen Deutschland?
1: Inzwischen schon, das ist die gute Nachricht. Also es sind nur noch 8 Gegner möglich. Die Website Football Meets Data hat ausgerechnet, in fast 75% der Szenarien, die es noch gibt, spielen wir gegen den Gruppendritten aus Gruppe D. Oh. Und entweder wäre der deutsche Gegner also Australien oder Paraguay. Die spielen heute Nacht gegeneinander. Und wahrscheinlich wird es dann die Mannschaft, die nicht gewinnt, muss man ja auch sagen, weil die ist dann Zweiter. Es ist aber danach eben immer noch nicht klar, weil es sind noch nicht alle Gruppen durch. Ganz genau weiß man es wahrscheinlich erst Sonntagmorgen. Und das Spiel ist Montagabend. Ey. Also keine 2 Tage vorher. Wenig Zeit für die Vorbereitung.
0: Alter, ich check auch einfach gar nichts mehr, ganz ehrlich. Aber ey, ins kalte Wasser geschmissen werden? Gerade auch einfach geil irgendwie. Deutschland spielt um 22 Uhr, aber erstmal gegen Ecuador.
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ich gucke auf diese geile 1Live Digi Playlist und fühle mich direkt wieder hineinversetzt in die Zeit an den Samstag, als der King Bad Bunny hier in Düsseldorf war. Oh mein Gott. Und dann ist mir gerade eingefallen, scheiße, du wolltest doch noch Duolingo machen, Spanisch und so. Na, habt ihr euren Strike schon voll von 5 Tagen seit Samstag? Ich muss noch.

0: Bennys Mutter hat nämlich vor 7 Jahren schon zu ihm gesagt, er soll Selena Gomez heiraten. Okay, darüber müssen wir sprechen mit Brünja aus dem Digiteam. Brünni, also hat seine Mom das quasi gejinxt so?
1: Ja, sie hat es ihm geraten und ans Herz gelegt und immer wieder nachgefragt. Benny und Selena haben 2019 ein Musikvideo zusammen gedreht zu ihrem Song I Can't Get Enough. Da sind sie so in über ein riesiges Bett geklettert und Benny hatte so ein Bärchenkostüm an.
0: Ja, ja, Mann, I remember, das war so crazy einprägsam, dieses Video, ey.
1: Ja, oder? Und an dem Tag war die Mutter von Benny Blanco dabei, hat er jetzt in seinem Podcast erzählt und seine Mutter meinte...
2: She's like, hon, she's like, you should marry Selena. And I was like, what? And she was like, you should be dating someone like Selena.
1: Ja, du solltest jemanden wie Selena daten und heiraten.
0: Ja, oh, ist das cute, ey. Aber da hatten die noch nichts miteinander, oder?
1: Nee, weil er hatte auch noch eine Freundin zu der Zeit. Okay. Aber er sagt schon, dass er Selena immer cool fand.
2: Wow, she's so cool.
1: Ja, und eine seiner Ex-Freundinnen, die kann das bestätigen, die hat sich jetzt nämlich gemeldet und meinte, ich freue mich, dass ihr beiden jetzt verheiratet seid.
2: An ex-girlfriend of mine, I was texting with her one time and she said like, it's so great you guys got married. I remember you talking so positively about Selena.
1: Ja, du hast nämlich immer so gut von Selena gesprochen, hat sie gesagt, schon damals.
0: Boah, okay, das ist aber auch eine starke Reaktion von Ex, Alter, so richtiges Girls Girl. Also Leute, hört auf eure Mamas. Meine sagt immer, ja, Cristiano Ronaldo ist schon ein guter Mann. Wer weiß, was noch passiert. Hier sind Nada und 54 Ultra für euch, 1 Left Digi.

0: Kupangan, Finch und Green in 1Live DG. Hey Leute, ich habe Respekt vor euch, vor denen, die bei den heißen Temperaturen irgendwie trotzdem Fußball spielen gehen oder eine Radtour durchziehen. Ey, ihr müsst das leidenschaftlich gern machen, sonst würdet ihr es nicht machen. Und das ist ja das Geile an unseren Leidenschaften. Die holen einfach alles aus uns raus, egal wann, egal unter welchen Umständen. Und deswegen feiern wir hier in 1Live DG eure Leidenschaften. Und ich muss noch einmal Danke sagen an euch. Danke, dass ihr sie mit uns teilt, denn das steckt doch irgendwie an. So wie Digi-Hörerin Helane, sie fotografiert leidenschaftlich gern Hochzeiten. Und sie hat verliebte Paare so gern vor ihrer Kamera, dass sie das schon so als ihren kleinen Softspot bezeichnen würde.
1: Jedes Mal, wenn das Brautpaar sich das Ja-Wort gibt, habe ich Pipi in den Augen, weil ich mir denke, Mann, es ist einfach so schön, diese Momente mit den Paaren zu teilen. Und es ist auch richtig schön, dieses Feedback dann auch zu bekommen, dass sie sich total wohlfühlen vor der Kamera bei mir. Das macht mich richtig stolz und immer wieder sehr emotional. Ich fotografiere eigentlich schon, seitdem ich denken kann. Ich war auch in der Familie oder auch im Freundeskreis immer die mit der Kamera in der Hand und habe mir dann meine ersten richtigen Kameras gekauft und dann nebenbei Hochzeiten fotografiert. Und es ging so unglaublich schnell, dass ich dann regelmäßig mittlerweile Hochzeiten jedes Jahr fotografieren darf. Die Momente, die kannst du nicht wiederherstellen. Das ist einmalig und es ist eine Riesenverantwortung. Aber ich habe schnell gemerkt, es macht Spaß und ich finde das so unglaublich schön, den Paaren dann halt auch zu zeigen, wie schön sie eigentlich sind und wie schön ihre Geschichte ist und wie schön ihre Liebe ist. Das ist echt so mit das Schönste, was man dann bekommen kann.

0: 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Um 20 Uhr, ich bin Benjamin Paris. Der Countdown läuft für das letzte deutsche Gruppenspiel bei der Fußball-WM. Ab 22 Uhr trifft die deutsche Nationalmannschaft auf Ecuador. Mehr von Sportreporterin Maya Greff.
1: Gespielt wird vor den Toren von New York, da wo am 19. Juli auch das WM-Finale steigt. Deutschlands Gegner Ecuador darf im Stadion auf große Unterstützung hoffen. Im Raum New York, New Jersey lebt die weltweit größte ecuadorianische Gemeinschaft außerhalb Ecuadors. Die Südamerikaner müssen gegen Deutschland gewinnen, um noch eine Chance auf 16-Finale zu haben. Deutschland steht als Gruppensieger schon vorzeitig in der K.O.-Runde. Parallel zum deutschen Spiel treffen auch die Elfenbeinküste und Curaçao aufeinander.
0: 5 Länder, darunter Deutschland, fordern von der EU strengere Maßnahmen gegen Ultra-Fast Fashion. Es geht unter anderem um härtere Strafen. Die Länder kritisieren den Überkonsum und die Schäden an Umwelt und Gesundheit durch Mikroplastik. Sie wollen deshalb, dass besonders umweltschädlich produzierende Unternehmen mehr Gebühren zahlen. Für den E-Auto-Hersteller Tesla lief es letztes Jahr nicht gut. Andere Hersteller hatten den US-Konzern bei den Verkaufszahlen in Deutschland überholt. Jetzt läuft das Geschäft offenbar wieder besser und Tesla stellt nochmal Leute ein. 1000 neue Mitarbeiter sollen in dem Werk bei Berlin anfangen. Erst im April wurden 1000 neue Jobs geschaffen. Die KI-Übersicht von Google macht auch Fehler. Experten haben jetzt geprüft, wer dafür verantwortlich ist. In einem Rechtsgutachten steht, dass das Google ist und sich der Konzern nicht rausreden darf. Die Experten sagen, dass es neue Gesetze braucht, um die KI-Suche auch von anderen Anbietern zu regeln. Laut New York Times sind in knapp einer von 10 Suchanfragen Fehler. Für ein Freibad in Bochum gilt seit heute Ausweispflicht. Wer rein will, muss seinen Perso zeigen. Damit reagiert die Stadt auf einen eskalierten Streit gestern. Da waren 2 Frauen aufeinander losgegangen. Eine musste ins Krankenhaus. Durch die Ausweispflicht in Bochum sollen Hausverbote besser durchgesetzt werden und sie sollen abschrecken.
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0: Das bleibt auch heute Abend sonnig und heiß. Selbst jetzt liegen die Temperaturen teilweise noch bei um die 30 Grad. In der Nacht kühlt es sich nur langsam auf 25 bis 19 Grad ab. Morgen wird es dann noch heißer. In Lemgo 36 Grad, in Gütersloh 37, Münster, St. Augustin und Herne kommen auf 39 Grad. Am Samstag geht es genauso heiß weiter. Ab Sonntag sind dann mehr Gewitter dabei.
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1 Live Digi ist hier mit Lisa. Hallo, was geht ab? Jetzt geht's gleich weiter hier bei uns mit ihr. Olivia Rodrigo mit ihrem neuen Song Drop Dead. Die erste und einzige Single von ihrem dritten Studioalbum You Seem Pretty Sad for a Girl So in Love, das am 12. Juni rauskommt. Und ich bin ja großer Fan von diesem Song, weil er so eine richtig freche Ohrwurmqualität hat. Aber Leute, dann habe ich mir das Musikvideo dazu angeguckt. Und sag mal, die Frau läuft auf Socken durchs Schloss Versailles. Dieses fette, goldene, nie endende Schloss in Versailles, ihr kennt's. Ich bin natürlich absolut nicht begeistert davon, dass sie durch ein bis zu 20 Milliarden Euro teures Gebäude rennt für ein Musikvideo. Nein, ich bin absolut begeistert davon, dass sie das ohne Stoppersocken macht und nicht auf die Schnauze fällt. Also, seid ihr mal über so eine blitzeblanke, geschrubbten Boden gelaufen? Da fliegen einem ja andauernd die Füße nach hinten, aber nicht bei Olivia. Sie rennt und dreht und bewegt sich wie eine junge Göttin. Schaut es euch unbedingt an. Aus der Puste ist sie davon aber natürlich nicht, sonst bleibt ja gar keine Luft mehr zum Singen. Und das klingt doch so schön. Deshalb hier jetzt für euch Olivia Rodrigo mit Drop Dead in 1 Live Digi.

0: Hey na, für was brennt ihr denn so richtig? Was ist eure Leidenschaft? Bei was geht euch so richtig einer ab? Da seid ihr on fire, weil es euch einfach so abholt. Hier ist Lisa in 1 Live Digi und bei mir ist es ja gar nicht mal mehr Bücher lesen, sondern Bücher shoppen. Ich liebe es, durch Büchereien und Bücherläden zu schlendern, mir die Klappentexte durchzulesen, Cover anzugucken, zu gucken, welche Bücher haben diese AutorInnen noch geschrieben. Also das kann ich Stunden machen, ohne dass mir irgendwie langweilig wird. Philippas 28 kommt ursprünglich aus Kalkar, wohnt jetzt in Köln und hat aus ihrer Leidenschaft mittlerweile ihren Beruf gemacht. Wie geil! Sie arbeitet als Stylistin und designt vor allem ihren eigenen Schmuck. Ja, lebt sich aber bei Designs an sich komplett aus.
1: Wenn ich an anderen Menschen die Dinge sehe, die ich irgendwann mal erschaffen habe, dann ist das ein total schönes Gefühl und gibt mir so eine Art Sinn. Vor allen Dingen, wenn ich meine Schmucksachen verkaufe, merke ich richtig, wie sehr es mich glücklich macht, dass andere sich selber damit ein Stückchen besser ausdrücken können. Daher würde ich eigentlich sagen, dass meine Leidenschaft es ist, Kleidung oder Schmuck herzustellen. Und die stelle ich bestenfalls dann auch noch aus alten Materialien her. Ich liebe das, alten Dingen neues Leben zu verpassen. Also mein Schmuck besteht hauptsächlich aus Edelstahl und ist sehr chromy und silberig. Und wenn es dann auch mal genug Zeit gibt für ein größeres Projekt, stelle ich auch sehr gerne Kleidung her. Es gibt ein Projekt, meine Idee war, aus Secondhand-Schals ein Kleid zu machen. Dann habe ich jetzt vor 2 Monaten endlich dieses Kleid, ja, in so einem fast barocken Stil genäht. Das war total cool, weil ich über Jahre mir diese Idee geschaffen habe und das dann wirklich so geworden ist, wie ich mir vorgestellt habe.
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0: Ui, das war schon ein ordentlicher Fiebertraum, oder? Müssen wir mal ganz kurz drüber quatschen jetzt hier. 1 Live Digi ist hier, ich bin Lennart. Fiebertraum da vorm Weißen Haus bei Donald Trumps Geburtstag. Eine riesige MMA-Arena wurde aufgebaut, also Mixed Martial Arts. Da haben sich zwei Kämpfer ordentlich geprügelt. So, und diesen Kampf, ne, vorm Weißen Haus hat EA einfach mal direkt in ihr neues Spiel EA UFC 6 eingebaut.
1: Right, here we go from the nation's capital here on the White House lawn. I don't believe it.
0: Ja, das Spiel ist jetzt draußen und Joanna aus dem Digi-Team, du bist jetzt zwar im MMA-Game nicht so krass drin, du hast aber versucht, dich mal reinzufuchsen. Ist es ein klassisches Kampfspiel, wo man sich gegenseitig eins drüber gibt?
2: Ja, ich würde sagen, kennst du eins, kennst du alle.
0: Ja.
2: Aber ne, man hört schon ein bisschen, da geht's gut ab. Und EA, muss man sagen, hat hier ein bisschen getüftelt und super viel mit Motion Capturing der Profis zusammengearbeitet. Also okay. Die Animationen, die sind jetzt viel näher dran an den Vorbildern.
0: Ja.
2: Und deswegen unterscheiden die sich auch je nach Kämpfer. Und es gibt neue Features, die Blocken, Zuschlagen und so weiter auch wirklich realistischer machen. Ja, für eine Anfängerin wie mich dadurch natürlich aber auch ein bisschen schwerer.
0: Aber hast du jetzt Bock auf mehr? Also steigst du in Zukunft noch weiter in den Käfig oder hat es dir gereicht?
2: Boah, ich glaube ehrlich gesagt, für mich passt es erstmal. Also das Kämpfen, das macht schon Bock und es gibt auch eben diese coolen Features. Es gibt zum Beispiel eine Hall of Fame, wo man wirklich mehr über die Hintergrundgeschichten der Kämpfer erfährt.
0: Ja.
2: Trotzdem irgendwie mir persönlich fehlt auch, obwohl es so einen Karrieremodus gibt, ein bisschen diese Langzeitmotivation. Also warum ich da nochmal reingehen sollte. Ja. Aber ich glaube, wer MMA wirklich feiert, der wird trotz kleiner Minus Punkte mit dem Spiel hier sehr happy sein.
0: Okay, also vielleicht ist es was für euch. EA UFC 6 ist seit jetzt draußen, gibt's für Xbox und PlayStation.
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1: Um 21 Uhr, ich bin Benjamin Paris. Die extreme Hitze macht bei vielen Veranstaltungen in NRW am Wochenende einen Strich durch die Rechnung. Partys, Festivals und Sportveranstaltungen sind abgesagt worden. Mehr von Martin Günther.
2: Die Absagen sind heute nur so reingeflattert. In Haltern am See wurde das Konzert von Jan Delay und Disco Number One morgen gestrichen. Genauso wie das Sunset Beach Festival am Samstag. Die Veranstalter sagen, es ist zu gefährlich bei der Hitze. Betroffen ist auch Jeck im Sonnesching am Sonntag in Haltern. Das Geld für die Tickets wird zurückerstattet. Auch der Teamrun am Sonntag in Düsseldorf wurde gecancelt, genauso wie der Zoolauf in Duisburg und mehrere Tennisturniere am Niederrhein. Selbst die Oper Düsseldorf hat 2 Ballettaufführungen abgesagt, weil es zu heiß ist.
1: Bundeskanzler Merz hat den Bundesländern, den Städten und Gemeinden mehr Geld versprochen. In Zukunft soll das Prinzip gelten, wer bestellt, bezahlt. Das heißt, wenn der Bund neue Gesetze beschließt, zahlt er auch 80% der Kosten, die dadurch entstehen. Bisher bleiben Länder und Kommunen oft auf diesen Kosten sitzen. In Afrika steigt die Zahl der Toten durch das gefährliche Ebola-Virus. In der Demokratischen Republik Kongo sind schon fast 300 Menschen daran gestorben. Die Krankenhäuser kommen inzwischen an ihre Grenzen. Mehr als 1.100 Infektionen wurden bisher registriert. Der Countdown läuft für das letzte deutsche Gruppenspiel bei der Fußball-WM. Ab 22 Uhr trifft die deutsche Nationalmannschaft auf Ecuador. Schon bekannt ist die Startelf. Weiter nicht von Anfang an dabei ist Torjäger Dennis Undaf. Er sagt aber, dass er mit seiner Rolle als Einwechseljoker fein ist.
3: Also wenn es nicht fein wäre, dann wäre ich nicht hier. Das Wichtigste ist, wie gesagt, an erster Stelle, dass wir die Spiele gewinnen. Und alles andere kann man hinten anstellen.
1: 2 Änderungen gibt es aber. Rüdiger spielt für den verletzten Schlotterbeck und Raum für Braun. Egal wie das Spiel heute Abend ausgeht, Deutschland ist sicher Gruppensieger und eine Runde weiter.
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1: Das geht auch heute Abend und in der Nacht heiß weiter. Abkühlung ist nicht in Sicht. In den Innenstädten gehen die Temperaturen nur auf 25 Grad runter. Morgen wird es noch heißer. Hitzegewitter sind aber die Ausnahme. Dazu gibt es in Paderborn 37 Grad, in Iserlohn 38, in Gelsenkirchen, Karst und Frechen 40 Grad. Samstag dann mit weiter mit so einer Gluthitze. Am Sonntag sind mehr Gewitter dabei.

0: Wenn ihr uns davon nichts erzählen würdet, Digi-People, wir wüssten gar nicht, was es eigentlich für geile Hobbys und geile Leidenschaften gibt. @1LiveDigi, ich bin Janina und ich muss einmal Danke sagen. Danke im Namen des 1LiveDigi-Teams, dass ihr uns immer wieder von euren Leidenschaften erzählt. Weil ohne Scheiß, ich habe schon das ein oder andere Mal gedacht, Alter, wieso habe ich das nie ausprobiert? Letzte Woche noch, als Digi-Hörerin Isa davon erzählt hat, wie gern sie Twirling macht. Das ist so ein Tanzsport. Nie vorher gehört, aber ich denke so, geil, geil. Hört sich mega interessant an. Kathi Fenia aus Bielefeld hat auch eine besondere Leidenschaft. Sie liebt exotische Pflanzen.
1: Ich bin irgendwann in so ein Rabbit Hole gefallen und auf einmal saß ich in einem Livestream von einem Pflanzenladen, der exotische Pflanzen angeboten hat und ich habe darauf geboten, weil ich wollte diese Pflanzen haben. Die heißen dann zum Beispiel Anthurium luxuriens oder Anthurium feigii und ich hatte tatsächlich ein kleines eigenes Gewächshaus. Da habe ich mir aus meiner Alocasia kleine Rhizome abgetrennt und dann eigene kleine Pflänzchen gezüchtet. Das ist so süß und jetzt habe ich meine eigene gezüchtete Pflanze da. Also das Geilste ist eigentlich, wenn man merkt, dass die Pflanze sich bei dir wohlfühlt und dann kommt so ein kleines Blatt und so langsam dreht es sich auf und wird zu einem großen neuen Blatt. Das ist einfach ein mega geiles Gefühl.

0: Diese Maus hier ist auch einfach für immer süß, oder?
1: E.T. nach Haus telefonieren.
0: Mein Gott, E.T., ey, ich find's einfach immer noch so knuffig. Steven Spielberg, Hollywood-Regisseur, hat einfach eine iconic, süße Alien-Figur erschaffen. Und von ihm gibt's was Neues. Es gibt was im Kino, wieder mit Aliens von Steven Spielberg. Und Digi-Kinomann Marcel, sag es uns. Sind diese Aliens mindestens genauso süß wie E.T.?
2: Ja, Moment mal. Ich habe ja nicht gesagt, dass man Aliens in diesem Film sieht. Also, das kann sein, das muss aber nicht. Ich sag mal gar nichts.
0: Ja, okay. Aber es geht doch irgendwie um Aliens, oder nicht? Also, ich habe gelesen, dass in Disclosure Day, Tag der Wahrheit, Emily Blunt ja befallen wird, oder nicht?
2: Ja. Sie spielt im Film so eine Wettermoderatorin, die plötzlich halt wie besessen ist. Und sie merkt, sie ist gar nicht die Einzige.
3: Was passiert mit mir? Ich hab Angst, ich hab panische Angst.
4: Musst du aber nicht haben, du hast noch jemanden.
3: Daniel Kerner.
4: Wer ist da?
3: Sie dürfen nicht zum Haus zurückgehen. Die haben sie gefunden, ich weiß nicht, wer sie sind, aber die werden sie umbringen.
2: Ja, und von da aus stricken sich jetzt im Film mehrere Parallelgeschichten und für manche geht es um den angeblich größten Reveal der Menschheitsgeschichte.
5: Menschliche Rasse wird nicht akzeptieren, was wir wissen.
0: Boah. Und okay, dann macht's irgendwann so boom und alles löst sich auf, oder was?
2: Ich kann und will das gar nicht groß verraten, wie das hier aufgelöst wird. Das würde nämlich komplett das Kinoerlebnis zerstören. Disclosure Day ist für mich ein guter Film, auch ein richtig guter. Ich meine, du hast Emily Blunt, du hast Josh O'Connor, Colin Firth und den großartigen Colman Domingo. Super Cast, bei deren Reise ich auch total mitgehe. Nur wird aus diesem ganzen Zeug, was ich da jetzt gerade skizziert habe, zu wenig gemacht und ist dabei mit 2,5 Stunden für mich auch zu lang. Und zu wenig und zu lang ist für mich einfach keine gute Kombination. Was aber passieren wird, du kommst nach diesem Film raus und kannst wirklich gut drüber diskutieren. Also einmal thematisch, Aliens ja, Aliens nein. Mhm. Und vor allem, was der Film dann am Ende draus macht oder nicht.
0: Okay, Disclosure Day, Tag der Wahrheit. Ab jetzt im Kino.

Was greif jetzt, Leo? Die Energie ist gut. In 1 Live Digi, Hugel läuft jetzt für euch ein Song, der euch jeden stressigen Gedanken mal eben aus dem Gehirn rausfetzt. Sein aktueller Track mit Vocals von 2000er Ikone Ultra Nate. Großer Fan von dieser Stimme. Also 2,5 Minuten für euch, um jetzt mal eben zu checken, was eure Lautsprecher im Auto wirklich drauf haben. Mach mal Bass auf 100%, Treble, keine Ahnung, auch nochmal hochdrehen. Das ist Hugel mit Move Into the Sun jetzt für euch hier in 1 Live Digi.

0: Infos. Um 22 Uhr, ich bin Benjamin Paris. Der Chemiekonzern Bayer aus Leverkusen hat einen sehr langen und teuren Streit in den USA gewonnen. Es geht um das Unkrautvernichtungsmittel Glyphosat. Mehr von Celine Wegert.
1: Das Mittel gilt als möglicherweise krebserregend. Deswegen hatten in den USA viele Menschen gegen Bayer geklagt, oft weil kein Warnhinweis auf den Packungen war. Der Konzern hatte nach Gerichtsverfahren immer wieder Millionenbeträge an Menschen gezahlt, die Krebs bekommen hatten. Bayer ist aber auch gegen Urteile rechtlich vorgegangen. Einfach ist jetzt exemplarisch vom obersten Gerichtshof entschieden worden. Und der sagt, ein Krebswarnhinweis war nicht verpflichtend auf den Packungen, weil die US-Umweltbehörde Glyphosat nicht als krebserregend einstuft.
0: Für Bayer bedeutet das, tausende Klagen fallen weg und der Aktienkurs ist direkt hochgegangen. Allerdings, internationale Forscher stufen Glyphosat weiter als wahrscheinlich krebserregend ein. Wegen der möglichen Gesundheitsgefahren dürfen es zum Beispiel Hobbygärtner in Deutschland nicht einfach so kaufen und benutzen. Der Bundestag hat heute über neue Regeln zur Organspende in Deutschland diskutiert. Zwei Gruppen von Abgeordneten aus mehreren Parteien wollen ihre Konzepte bald zur Abstimmung geben. Eine Gruppe will, dass jeder Organspender ist, außer er widerspricht. Die andere Gruppe will die bisherigen Regeln beibehalten, den Ablauf aber beschleunigen. In Deutschland gibt es zu wenig Organspender. Die Hitze hat auch Auswirkungen auf die Wochenendplanung. Mehrere Veranstaltungen sind abgesagt worden, unter anderem die CSD-Parade in Soest, das Konzert von Jan Delay morgen in Haltern am See und auch das Sunset Beach Festival am Samstag dort. Auch Sportevents fallen aus, der Staffellauf Team Run Düsseldorf, der Zoolauf in Duisburg und mehrere Tennisturniere am Niederrhein. Dann gibt's eine gute Nachricht. Die warmen Nächte gerade sind super für Glühwürmchen. Naturschützer rechnen mit einem vergleichsweise guten Jahr. Glühwürmchen sind eigentlich Käfer, bei denen leuchtet das Hinterteil. Sie fliegen in der Dunkelheit bis etwa Mitternacht. Und für die deutsche Nationalmannschaft wird's bei der WM gerade wieder ernst. Das letzte Gruppenspiel steht an gegen Ecuador. Gezeigt wird das Spiel im ersten. Richtig Druck hat die Nationalelf aber nicht. Deutschland ist schon Gruppensieger und eine Runde weiter.
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0: Die Nacht wird für viele ziemlich heiß. Die Temperaturen gehen in den Innenstädten nicht unter 25 Grad runter. Auf dem Land können es aber bis zu 19 Grad werden. Morgen wird es dann insgesamt noch heißer. In Löhne 37 Grad, in Bergkamen 38, Aachen 39, Gladbeck und Brühl morgen 40 Grad. Auch am Samstag geht es genauso heiß weiter. Ab dem Sonntag dann mehr Gewitter.

0: Mein Leben hat keinen Sinn mehr. Leute, jedes Mal denke ich das, wenn ich eine Serie zu Ende geguckt habe. Was mache ich jetzt? Was machen wir dann? Stellt sich jetzt aber auch die halbe Welt nach der Hype-Serie Off-Campus diese Frage.
1: What are we all doing now that Off-Campus is over? Where are we going to hyperfixate next?
0: Ja, was gucken wir jetzt? Brille aus dem Digi-Team sagt, Every Year After ist eine Serie zu einer Buchreihe. Und du meinst, Brinny, die könnte uns an eine andere gehypte Serie erinnern?
2: Es geht um Percy, die verbringt mit ihren Eltern den Sommer am See. Nebenan wohnen Sam und sein großer Bruder Charlie.
0: Okay, I know, ich habe Flashbacks. Der Sommer, als ich schön wurde?
2: Ja, aber dieses Mal geht's hauptsächlich eigentlich nur um Sam und Percy. Die beiden sind jahrelang beste Freunde und irgendwann sogar ein Paar. Aber dann geht Percy weg, weil sie was Schlimmes getan hat. Ich verrate natürlich nicht was, aber sie ghostet alle 10 Jahre lang.
0: Und ich weiß von dir schon, sie kommt irgendwann wieder zum Glück, auch wenn der Grund traurig ist, ne?
2: Ja, die Mutter von Sam und Charlie ist nämlich leider gestorben.
3: Zuga, wie eine zweite Mom für mich.
4: Dass Percy hier ist, ist schlecht für mich.
2: Ja, und Sam ist deswegen komplett verwirrt. Vor allem, weil er eigentlich auch eine neue Freundin schon hat.
0: Aber Leute, ganz ehrlich, auch jetzt das mit der Mutter, ne? Das ist doch ein kompletter Abklatsch von der Sommer, als ich schön wurde, oder?
2: Ich weiß, aber ist es wirklich nicht. Und Fans der Buchreihe sind da auch wirklich sehr streng.
5: This is not like the summer I turn pretty.
6: It is not a love triangle between two brothers.
7: This is not a Team Jeremiah versus Team Conrad situation. Is that? I think we're getting that now. Okay, awesome.
2: Es hat schon Ähnlichkeiten, aber der Vibe ist wirklich komplett anders. Viel erwachsener und ernster. Es geht viel um Verlust, Schuld und Zukunftsängste, aber vor allem um Liebe. Mich hat's angesteckt. Ich liebe Every Year After. Ich liebe Percy und Sam. Ich liebe Barry's Bay und ihr werdet das ganz sicher auch lieben.
0: Geil. Okay, Every Year After gibt's auf Prime Video und die gönnen sogar direkt alle Folgen.

0: Walmart.
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0: Hallo, hier ist Lisa in 1Live.de. Leute, wann haben wir denn endlich alle toten und lebenden PolitikerInnen namentechnisch durch, dass wir Brücken und Straßen einfach mal vernünftige Namen geben können? Einfach so ein paar Freestyle-Namen. Friedrich-Ebert-Brücke. Theodor-Heuss-Brücke. Konrad-Adenauer-Brücke. Ich kann es nicht mehr hören, ey. Unnormal langweilig. Es geht so nicht. Da müssen wir langsam mal ran. Und ich freue mich so, dass ihr in Mecklenburg-Vorpommern da den ersten Schritt in die richtige Richtung macht. Auf dem Insta-Account von Manuela Schwesing, Ministerpräsidentin von MECPOM, haben wir diese Brückeneinweihung hier gefunden. Ich würde sagen, solide Leistung und die Brücke steht wie eine Eins.
1: Das ist die neue Peenestrombrücke und die wird hier gebaut. Mit der neuen Peenestrombrücke können wir die neue Ortsumgehung Wolgast vollenden und endlich den quälenden Verkehr, wenn man auf Usedom will, beenden. Brückenbau statt Dauerstau. Das ist unser Motto.
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Leute, ihr hört Eislab.de und wenn ihr den Sound mögt von Crow, von Nina Chuba, von den Giant Rooks oder auch Provinz, dann wäre vielleicht eine Frau was für euch, die für all die schon Support gespielt hat. Und zwar rede ich von Anaïs. Ist sie mit Désolé und was ihr hier hört, finde ich wirklich special, weil Anaïs singt einfach easy peasy in mehreren Sprachen. Deutsch, Französisch, hat man gerade schon gehört, aber auch Englisch, da hat sie auch einige Songs. Und es sind wirklich Songs, die erstmal so leicht wirken, aber inhaltlich echt deep sind und Gefühle ansprechen, die wir alle kennen. Also alles so zwischen Girls und Jungs, zwischen Studium und Karriere, zwischen Aufbruch und Heimweh. Und das kommt ziemlich gut an. Und sie merkt auch, dass ihre Songs immer mehr gehört werden. Zum Beispiel auch, hat sie mal gesagt, in ihrem Nagelstudio, wo sie dann auch auf ihre Musik angesprochen wurde. Also Leute, ich finde, wir sollten auf den Trendradar der Nagelstudios in Hannover hören, da wo sie herkommt. Das hier ist für euch Anaïs mit Ciao Bebe in Eislab.de.

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1: Die Nachrichten mit Martin Günther. Guten Abend.
2: Das folgt dem Grundsatz, wer bestellt, bezahlt. Und den werden wir demnächst auch gemeinsam einhalten.
1: Bundeskanzler Merz verspricht den Kommunen finanzielle Entlastung. Darauf hat er sich mit den Ministerpräsidenten der Länder verständigt. 3 Milliarden Euro pro Jahr könnten die Kommunen dadurch sparen. Benjamin Großkopf, WDR Berlin.
3: Mit der Vereinbarung endet ein langer Streit zwischen dem Bund und den Ländern. Die beklagen, dass immer mehr ihrer Städte und Gemeinden in Finanznot geraten. Die machten dafür auch Gesetze des Bundes verantwortlich, die vor allem zu steigenden Sozialausgaben führten. Jetzt soll ein neuer Mechanismus greifen. Wenn der Bund solche Gesetze erlässt, wird er künftig 80% der Kosten übernehmen, was Kommunen den Kostendruck nimmt, so die Hoffnung.
1: Verbraucher haben künftig ein Recht auf Reparatur. Der Bundestag hat am Abend die Umsetzung einer entsprechenden EU-Richtlinie beschlossen. Hersteller von zum Beispiel Waschmaschinen, Mobiltelefonen oder E-Bikes werden verpflichtet, ihre Produkte reparierbar zu machen und Reparaturen zu einem angemessenen Preis anzubieten. Die angeschlagene Warenhauskette Galeria bekommt einen Millionenkredit, um ihr Geschäft zu stabilisieren. Es geht um bis zu 160 Millionen Euro von einem US-Investor. Bedingung ist ein Sanierungsplan. Filialen, die dauerhaft unrentabel sind, sollen geschlossen werden. 30 der rund 80 Galeria-Warenhäuser bundesweit gelten als Wackelkandidaten. Nordrhein-Westfalen steuert auf die heißesten Tage der aktuellen Hitzewelle zu. Morgen und am Samstag sind in einigen Orten 40 Grad möglich. Viele Veranstalter reagieren mit Absagen und Verschiebungen. Zum Beispiel fallen in Haltern am See mehrere Open-Air-Großveranstaltungen aus, genauso wie diverse Sportevents in NRW.
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1: Bei der Fußball-WM in Amerika absolviert Deutschland gerade sein letztes Gruppenspiel. Gleich geht es in die zweite Halbzeit gegen Ecuador. Live im Stadion in New Jersey ist Jens-Jörg Rieck, WDR Sport.
4: Viel besser kannst du nicht in ein Spiel starten als die deutsche Mannschaft. Zweite Minute, Tor Sané, das nach einer strittigen Situation. Pavlovic hatte die Füße viel zu hoch, aber die Schiedsrichterin aus den USA ließ das Tor gelten. Danach aber nicht die Sicherheit im DFB-Team. Im Gegenteil, viele verlorene Zweikämpfe, Ungenauigkeiten. Pavlovic heute mit einer ganz schwachen Vorstellung. Und natürlich Ecuador mit dem Tor in der 9. Nilson Angolo wieder mal die deutsche Mannschaft mit einem Gegentreffer. Den dritten in diesem Turnier. Spielstand zur Halbzeit 1:1.
1: Danke nach New Jersey. Und das Wetter in Nordrhein-Westfalen: in der wolkenlosen Nacht sinken die Temperaturen nicht unter 24 bis 19 Grad. Morgen wieder viel Sonne und höchstens vereinzelt mal Hitzegewitter. In Solingen bis 38 Grad, in Bergheim 39 und in Langenfeld morgen bis 40 Grad. 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

0: Boah, da habe ich wirklich größten Respekt vor. Hier ist 1Live.de mit Leo. Ich habe größten Respekt vor Leuten, die einfach ungefiltert sagen, was sie denken. So, denen ist alles egal. Meistens sind das so ältere Frauen. Ich glaube auch, das kommt so ein bisschen im Alter, dass du irgendwann denkst, ey, mir ist vollkommen egal, was Leute von mir denken. Aber es gibt auch Ausnahmen und eine Ausnahme ist Jerry Wiesen. Sein neues Stand-Up-Set ist jetzt auf dem 1Live-YouTube-Channel und er hat erzählt, was er als Teenager in der Videothek getrieben hat und welche Abteilung es ihm da besonders angetan hat.
1: Vorne bei dem war noch so eine andere Abteilung. Du kennst das, Junge? Zutritt ab 18 Jahren. Ja, alle wisst, was dahinter sind, ne? Das sind Pornos. Hand aufs Herz, wer hat schon mal ein Porno geguckt? Gibt's hier einen? Ne? Ja, ich auch nicht, Alter. Dahinter sind auf jeden Fall Pornofilme auf DVDs. Und das sind nicht so Pornos wie irgendwie Hot Step Sister Lexi Law Gets Caught Masturbating oder so ein geiler oder wie das heißt. Das ist ja selber nicht. Sondern da sind so richtige Pornofilme mit richtigen Pornotiteln. Auf DVD. Und das sind oftmals so umgewandelte Titel von Originalfilmen. Ihr kennt bestimmt alle den Western-Blockbuster von Kevin Costner, der mit dem Wolf tanzt. Und in der Pornoabteilung steht da der Schwestern-Cockbuster von Kevin Cocksack, der mit dem Holzschwanz. Pinocchio hat da auch noch die Nase mit dem Spiel gehabt. Ja? Ich denke mir mal, wer gibt sich die Blöße und leiht sich da so einen Film aus? Alter, bevor ich zum Massoud gehe und sage, Massoud, Pulp Fiction, find's ihn gut? Dann wichse ich lieber wieder zu Hause auf den Autokatalog. Ja? Man doch sehr, als wer von den Jungs kennt das noch? Früher als kleiner Junge, bisschen Autokatalog, Unterwäsche gucken, am Schädel spielen. Geht das weiter? Nein? Ah, egal, ist nur so ein Witz, den ich geschrieben hab. Hey, dankeschön, das war's von mir, das war's von mir. 1Live.de

0: Yo, hier ist Leonard in 1Live, Diggi. Ich bin mir gerade gar nicht sicher, wie es den Drake-Fans aktuell geht. Ob die Drake-Fans sich wieder so ein bisschen beruhigt haben inzwischen oder ob die immer noch so emotional voll am Limit sind.
1: Ja. Do you guys understand how insane this is? I don't think I've ever seen an artist do this before.
2: I've waited so long for this. Drake is back.
0: Drake is back. Ja, so haben die Fans reagiert vor ein paar Wochen, als Drake nämlich einfach mal 3 Alben gleichzeitig rausgehauen hat. Einfach mal über 2 Stunden neue Drake-Musik auf einen Schlag. Das ist schon heftig. Aber gut, falls ihr jetzt nicht so krasse Drake-Fans seid und jetzt nicht alles hören wollt von diesen 3 neuen Alben und euch fragt, was ist denn jetzt das Beste vom Album? Was soll ich denn jetzt hören? Naja, dafür habt ihr ja uns, 1Live Diggi. Wir sagen euch natürlich, welcher Song von Drake gerade voll abgeht. Und zwar unter anderem Janice STFU. Habt ihr Bock auf eine Runde Drake? Jetzt hier in 1Live Digi, Janice STFU.

0: Am Abend, an dem ich starb, wäre ich eigentlich bei der Prom Night gewesen, dem Abschlussball der Oberstufe. Alter, wenn ein Buch schon so anfängt, ne, boah. Das ist der erste Satz von dem Buch, das Simone aus dem Digiteam uns heute vorstellt. Not Worth Dying For von Julie Soto. Ist es ein Highschool-Thriller? Also ich finde, es wirkt irgendwie schon so.
1: Ja, das geht so in die Richtung Tote Mädchen lügen nicht. Alles dreht sich um Emily Mills, die sich in der Promnacht das Leben nimmt. Dann wird ein Tagebuch gefunden, wodurch eine heiß begehrte Fünferklicke aus der Schule in den Fokus der Ermittlungen rückt. Es sieht nämlich so aus, als hätten die diese Emily in den Tod getrieben.
0: Boah, Alter, das klingt nach richtig hartem Stuff, ey.
1: Ja, es werden schon ein paar potenziell triggernde Themen verhandelt, wie Suizid, Mobbing, Alkoholsucht, häusliche Gewalt und so. Aber es dreht sich natürlich viel auch um diesen ganzen Highschool-Kram, also wie zum Beispiel, dass es in dieser Clique einen Typen gibt, in den wirklich alle Mädchen verknallt sind. Zack Trasher.
0: Okay, ich finde, der Name hört sich schon an, als wäre das so ein Boy, den alle haben wollen.
1: Ja, alle sind wirklich verliebt in den, auch Hauptfigur Jodie. Sie gehört auch zu dieser Fünfergruppe und sie ist schon seit Kindestagen wirklich mit Zack befreundet und in ihn verliebt. Sie hat aber in dieser Gruppe von, ich sag mal, Rich Kids so ein bisschen eine Sonderstellung, weil sie und ihr alleinerziehender Vater wirklich eher so strugglen. Und sie wird auch als einzige nicht beschuldigt und muss sich jetzt ständig fragen, ob an den Vorwürfen was dran ist oder nicht.
0: Okay, irgendwie reißt mich das schon mit, allein wenn du das erzählst. Hattest du eine gute Zeit beim Lesen, Simone?
1: Ja, auf jeden Fall. Also ich mag eh solche Highschool-Thriller. Und ich konnte das Buch wirklich zum Schluss auch gar nicht

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1: Die Nachrichten mit Kira Preuß. Guten Abend. Die Bundesregierung schickt Hilfe in die Erdbebenregion in Venezuela. Eine erste Einheit des Technischen Hilfswerks ist unterwegs nach Südamerika. Die Bundeswehr bereitet 6 Transportflugzeuge vor für Helfer und Hilfsgüter. Nach den beiden Beben wurden bislang 200 Leichen geborgen. Jenny Barke für WDR Aktuell.
2: Experten gehen von deutlich höheren Opferzahlen aus. Die Zahl der Toten könnte in die Tausende gehen. Dutzende Gebäude sind eingestürzt. Rund 40.000 Menschen gelten derzeit als vermisst. Dutzende Menschen konnten lebend aus den Trümmern geborgen werden, darunter 2 verletzte Kleinkinder in La Guaira, deren Mutter nach Angaben örtlicher Fernsehsender noch vermisst wird. Neben zahlreichen Wohngebäuden wurden auch 8 Krankenhäuser, 20 Einkaufszentren und 68 öffentliche Infrastruktureinrichtungen beschädigt.
1: Bund und Länder haben sich darauf verständigt, die Kommunen zu entlasten. Das haben die Ministerpräsidenten mit Bundeskanzler Merz ausgehandelt. Demnach übernimmt der Bund in Zukunft 80% der Kosten, die durch neue Bundesgesetze entstehen. Die Kommunen hatten sich beklagt, dass sie bislang auf diesen Kosten sitzen bleiben. Verbraucher haben künftig ein Recht auf Reparatur. Der Bundestag hat am Abend die Umsetzung einer entsprechenden EU-Richtlinie beschlossen. Hersteller von zum Beispiel Waschmaschinen, Mobiltelefonen oder E-Bikes werden damit verpflichtet, ihre Produkte zu einem angemessenen Preis zu reparieren. Außerdem müssen die Geräte künftig so konstruiert sein, dass man sie reparieren kann. Nordrhein-Westfalen steuert auf die heißesten Tage der aktuellen Hitzewelle zu. Am Freitag und Samstag sind in einigen Orten 40 Grad möglich. Viele Veranstalter reagieren mit Absagen und Verschiebungen. Zum Beispiel fallen in Haltern am See mehrere Open-Air-Großveranstaltungen aus. Genauso wie diverse Sportevents in NRW.
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1: Bei der Fußball-Weltmeisterschaft hat Deutschland gerade 1:2 gegen Ecuador verloren. Gespielt wurde in New Jersey. Von dort berichtet Jens-Jörg Rieck, WDR Sport.
3: Was für eine Enttäuschung in East Rutherford. Die deutsche Mannschaft verliert mit 1:2 und das sehr zu Recht. Sie ist früh in Führung gegangen, 2. Minute. Sané, der Torschütze, vorher hätte die Situation, ein Foul von Pavlovic, eigentlich schon weggepfiffen werden müssen. Dann kam Ecuador zurück, nur 7 Minuten später durch Angulo. Zugleich der Halbzeit stand das 1:1. Aber in der zweiten Halbzeit, wo man dachte, dass mit 5:9 vielleicht noch einmal Schwung hineinkommen würde, nichts da. Ecuador blieb besser und traf durch Gonzalo Plata zum 2:1 Siegtreffer. Zugleich wird es der Einzug in die K.O.-Runde für die Südamerikaner sein.
1: Und das Wetter in Nordrhein-Westfalen. Bis zum Morgen bleibt es wolkenlos und warm. Die Temperaturen sinken nicht unter 24 bis 19 Grad. Am Tag dann noch mal heißer. Nachmittags bilden sich Hitzegewitter. Paderborn kommt auf 37, Moers auf 39 und Düren auf 40 Grad. Das war WDR.
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